gottverdammte Ohrwurm. Und natürlich eigens produziert und menschlich. Behaupten Phoenix Flexin und Perps on the Beat aus den USA fixt. Örtliche Leute haben eine bestimmte Internet-KI-Musikgeneratoren-Datenbank dafür benutzt, um da was Ähnliches nachzubauen und sind bei einem Ergebnis rausgekommen. Die haben einen Song sich generieren lassen, der klingt super ähnlich, hat ähnliche Formulierungen, was die Lyrics angeht. Also können Phoenix Flexin und Perps on the Beat noch so behaupten, die haben das in der härtester Kleinarbeit so gemacht, dass plötzlich ein US-Rapper aus 2026 klingt wie ein Popsong aus den 80ern oder 70ern. Es ist jetzt so weit gegangen, dass US-Rapper Tiger Rack City von 2011 war ein großer Hit von dem, ein ganzes Album mit nur KI-Songs rausgebracht hat jetzt kürzlich. Und das hat so Wellen geschlagen, dass ein großes Musikmagazin ihre erste 0 von 10 Punkten Wertung seit über 20 Jahren rausgegeben hat für dieses komplette KI-Album von Tiger. Das geht gerade in der Musikindustrie um, wenn es um KI-Musik geht. Seid ihr auf dem Stand, hier in der Jungen Nacht.

0: ihr eigentlich, wie wichtig ein Hobby ist? Das klingt jetzt so allgemein dahergesagt um 2.23 Uhr in der jungen Nacht, aber ganz ehrlich, wenn der Kopf die ganze Zeit zum Beispiel auf Arbeit oder in einer schwierigen Beziehung hängt und gar nicht irgendwie mal abschalten kann, ist das schwer. Und so ein Hobby ist was Geiles. Ich nehme zum Beispiel eine Menge Feinstaub, Plastikfeinstaub, Mikroplastik zu mir, wahrscheinlich, weil ich angefangen habe, so kleine Roboter zu basteln aus Plastik, die man dann so herschleifen muss teilweise. Total geil, Riesenfan. Wir sind großer Fan davon, wenn auch ihr eine große Leidenschaft mit euch herumträgt. So wie Anouk aus Brühl.
1: Meine Leidenschaft ist, Dungeons & Dragons zu spielen. Ich bin Dungeon Master, also quasi Spieleleitung. In dem Spiel geht es darum, dass ich mich mit guten Freunden von mir an einen Tisch setze. Und ich habe mir vorher eine grobe Idee ausgedacht. Und dann spielen diese Freunde quasi Figuren in meiner Geschichte. Dann hintergehen sich alle und dann gibt es auch irgendwelche nicht spielbaren Charaktere, die dann von mir gespielt werden, die euch dann hintergehen, die von Anfang an Teil eurer Gruppe waren. Das führt bei mir einfach ganz viele Arten der Kreativität zusammen. Es ist Improvisation, es ist Geschichten erzählen, Geschichten schreiben, es ist in unterschiedliche Rollen schlüpfen. Ich mag es, dass es kein Limit gibt.
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0: Hier ist die junge Nacht, 2:30 am frühen Samstag. Wir schauen auf die Straßen. A5 Karlsruhe Richtung Frankfurt ist gesperrt zwischen Bruchsal und Kronau nach einem Unfall. A10 Dreieck Spreeau Richtung Dreieck Barnim ist zwischen Berlin-Hellersdorf und Marzahn nach einem Unfall gesperrt. A57 Köln Richtung Krefeld ist zwischen Kreuz Meerbusch und Krefeld Zentrum wegen Bauarbeiten bis Montag früh zu. Die A61 Mönchengladbach-Venlo ist zwischen Kreuz Mönchengladbach und Mackenstein in beiden Richtungen wegen Brückenarbeiten gesperrt bis Dienstag um 5 Uhr. Die A448 Bochum-West Richtung Dortmund-Witten ist zwischen Dreieck Bochum-West und Bochum-Süd wegen Bauarbeiten gesperrt bis Montag früh. Und hier folgt noch eine Gefahreninformation für Nordrhein-Westfalen und Rheinland-Pfalz. Der Waldbrand in der Nordeifel sorgt für starken Rauch weit über Hürtgenwald und Düren hinaus. In betroffenen Gebieten sollten geschlossene Räume nicht verlassen und Klima- und Lüftungsanlagen abgeschaltet werden.
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0: Alter, das ist ja mal wirklich ein Kackschicksal, ne? Du bist super erfolgreicher Musiker, tourst mit deiner Band um die ganze Welt, hast Erfolg und dann klappt dir irgendwie das Ohr zu. Es gibt Probleme bei BTS, weil einer der 6 Jungs anscheinend Probleme mit dem Hören hat. Und zwar, was dabei wie genau los ist, das hören wir uns ironischerweise in dieser halben Stunde genau an. Kotaro Dürje, hi.

0: 2.39 Uhr gleich. Die junge Nacht hier. Plötzlich nicht mehr hören können. Das für mich persönlich ist das ein Albtraum. Also erst recht, wenn man Musiker ist. Das ist ja zu krass. Man ist ja abhängig von den eigenen Ohren. Ne? BTS-Sänger. Wie ist genau das passiert? Seit seinem Militärdienst für Südkorea hört er auf dem rechten Ohr fast nichts mehr. Also schon seit über 2 Jahren. Annika Wasenmüller aus dem Junge Nacht-Team. Wie ist Sänger? Wie geht er damit um? Lässt er das irgendwie behandeln? Verlässt er sich nur auf links? Wie geht's?
1: Er geht deswegen regelmäßig auch ins Krankenhaus und bekomme wohl auch Medikamente dagegen. Und er hat das jetzt in einem Livestream mit seinem Bandkollegen Jungkook erzählt.
0: Das ist halt davor nicht aufgefallen, ne? Schon krass. Es muss auch mega anstrengend sein. BTS touren ja um die ganze Welt.
1: Ja, voll. Aber jetzt, wo Fans das wissen, da gibt's dann schon irgendwie etliche Edits auf Social Media von Wie. Also Videos zum Beispiel, die zeigen, wie seine BTS-Bandkollegen ihm nur ins linke Ohr flüstern auf der Bühne oder wie er halt auch so sehr schmerzverzerrt das rechte Ohr hält. Tinnitus hat er wohl eh schon länger, aber Wie erklärt, dass er wirklich nur noch 30% hören kann auf dem einen Ohr. Und da spricht man dann schon von einer hochgradigen Schwerhörigkeit.

den Fans alle Wünsche zu erfüllen und erst recht, wenn es um Touren geht und den Fankontakt so hoch zu halten. Und dann muss man sich aber halt auch irgendwann um sich selber kümmern. Also gute Besserung an allen Fronten. 2:40 Uhr. Die junge Nacht hier.

0: Glück ist es Nacht, ey. Jetzt ist so Temperatur, zu der kann man sich zu so einem Teil auch bewegen. Na, zu Satisfy. Hat ein bisschen zu. Ist auch einfach erklärt, warum. Calvin Harris und Jazzy haben den im Dezember schon geschrieben und aufgenommen. Da hat man nicht so dran gedacht, dass es eventuell zu schwül sein könnte, um sich schnell zu bewegen. Ich meine ja nur, die junge Nacht hier.
1: 10 vor 3 am frühen Samstag.

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1: 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Um 3 Uhr mit Ramin Movasakian. Die Behörden in Spanien und Marokko sind heute in Alarmbereitschaft, weil im Netz erneut Aufrufe zu illegalen Grenzübertritten in die spanische Exklave Ceuta kursieren. Beide Länder haben daher ihre Polizeipräsenz aufgestockt, um einen Ansturm wie zuletzt zu verhindern. Aus Ceuta berichtet Franka Welz.
2: Nach Angaben des spanischen Innenministers Fernando Grande Malasca wurde das Kontingent der Beamten der Nationalpolizei auf fast 900 aufgestockt. Darüber hinaus sind neben lokalen Polizeieinheiten auch mehr als 700 Sicherheitskräfte der Guardia Civil in Ceuta im Einsatz. Demonstrative Kontrolle ist auch auf der anderen Seite der Grenze zu beobachten. Der Grenzort Fnidek hat sich in eine Sicherheitszone verwandelt. Hunderte Sicherheitskräfte sind im Einsatz, auch Militärtruppen wurden hinzugezogen. Marokko hat Draht- und Stacheldrahtzäune verstärkt. In Ufernähe patrouillieren Boote, Fahrzeuge mit Wasserwerfern sind an der Grenze aufgefahren.
1: Im Hürtgenwald in der Eifel versuchen hunderte Einsatzkräfte weiter den Waldbrand unter Kontrolle zu bringen. Wie ein Feuerwehrsprecher in der Nacht mitteilte, habe sich der Wind inzwischen gedreht, weshalb man die Einsatzzentrale verlegt habe. Aktuell sei die Lage statisch, heißt es. Der Brand war am Donnerstagnachmittag ausgebrochen. Weil sich die Flammen immer weiter der Gemeinde Gai näherten, mussten gestern Nacht rund 1800 Menschen ihre Wohnungen verlassen und in Sicherheit gebracht werden. Bei der Leichtathletik-EM in Birmingham hat die Mannheimerin Shanice Kraft am Abend im Diskuswurf Silber gewonnen. Die 33-Jährige schaffte es auf 65,72 Meter und musste sich nur der Niederländerin Jorinde van Klinken geschlagen geben. Für Kraft ist es nach dreimal Bronze bei vorherigen Europameisterschaften der bisher größte Erfolg.
3: Diese Medaille bedeutet mir wahnsinnig viel. Es ist zum einen eine Steigerung von Bronze zu Silber. Es wurde schon oft gesagt, die kann nur Bronze. Nee, das ist ein großer Schritt Richtung Gold auf jeden Fall. Und für mich ist diese Medaille heute auch Gold wert, weil ich lange dafür arbeiten musste. Ich habe wirklich hart gekämpft und bin einfach nur glücklich mit dem Ergebnis heute.
1: Außerdem krönte sich der Hamburger Owen Ansah am Abend im Sprint über 200 Meter zum neuen Europameister. Und Emil Adjekum aus Berlin holte sich beim Hürdenlauf über 400 Meter Silber. In der zweiten Fußball-Bundesliga hat der VfL Bochum am Abend den ersten Saisonsieg geholt. Die Bochumer gewannen zum Auftakt des zweiten Spieltags bei Eintracht Braunschweig mit 1:0. Außerdem trennten sich Holstein Kiel und St. Pauli 2:2. Das Wetter für Deutschland. In der Nacht ist es im Westen locker bewölkt, sonst sternenklar bei 23 bis 10 Grad. Heute scheint vom Südwesten bis in den Norden erst die Sonne. Später gibt es hier einzelne Schauer und Gewitter. Im Osten und Südosten bleibt es dagegen trocken. Die Höchstwerte liegen bei 22 bis 38 Grad. Am Sonntag wechselnd bewölkt. Im Norden bleibt es trocken. Im Südwesten gibt es vereinzelt Unwetter, dazu 20 bis 32 Grad. Die Zeit, es ist gleich 3:03 Uhr.
4: Hier ist die junge Nacht, kurz nach 3 am frühen Samstag, A5, Karlsruhe Richtung Frankfurt, ist zwischen Bruchsal und Kronau nach einem Unfall zu. A10, Dreieck Spreeau Richtung Dreieck Barnim, ist zwischen Berlin-Hellersdorf und Marzahn nach einem Unfall gesperrt. A57, Köln Richtung Krefeld, ist zwischen Kreuz Meerbusch und Krefeld Zentrum wegen Bauarbeiten zu bis Montag früh. A61, Mönchengladbach-Venloh, ist zwischen Kreuz Mönchengladbach und Mackenstein in beiden Richtungen wegen Brückenarbeiten zu bis um Dienstag 5 Uhr. Die A448 Bochum-West Richtung Dortmund-Witten ist zwischen Dreieck Bochum-West und Bochum-Süd wegen Bauarbeiten bis Montag früh gesperrt. Und hier noch eine Gefahreninformation für euch in Nordrhein-Westfalen und Rheinland-Pfalz. Der Waldbrand in der Nordeifel sorgt nach wie vor für starken Rauch weit über Hürtgenwald und Düren hinaus. In betroffenen Gebieten sollten bitte geschlossene Räume nicht verlassen und Klima- und Lüftungsanlagen abgeschaltet bleiben.
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4: Macht mal was mit, wa? Wenigstens ist es leicht kühl. Also so ein bisschen zumindest. Und die passende musikalische Unterhaltung dazu. Und ein bisschen Schnack meinerseits gibt's auch noch. Kotaro, du ist mein Name. Schön, dass ihr dabei seid.

0: Ich sag mal so, Deutschland, Freunde, wenn ihr Björn von Morgenstern über den Weg lauft, dann ist das Auffälligste an ihm erstmal sein Name, weil ansonsten so ein Dude halt. Oh, kommt aus Essen, aber er ist Comedian. Und das ist ja häufig so bei ein bisschen unscheinbaren Typen mit so einer Sparkassenfrisur. Das sind so Typen, die wollen die Welt brennen sehen.
1: Kennt ihr in Supermarktkassen diese Warentrenner, die überall stehen? Benutze ich nicht. Mein oberstes Ziel im Leben ist es, niemals so einen Warentrenner anzufassen. Wofür? Finde ich eklig. Ich stelle mich einfach an die Kasse, mache meinen Einkauf so aufs Band und dann warte ich so ein bisschen, wie langsam um mich rum Chaos entsteht. So, die Person hinter mir wird langsam nervös, weil die so, also der nimmt ja gleich meinen Einkauf mit nach Hause, das ist ja mein Einkauf, warum wird das nicht abgetrennt? Ich will das haben, wenn der das kriegt. Ich habe das ja extra für mich mitgenommen. Dann merkt man, der ist so langsam, wird der nervös. Aber ich guck straight geradeaus weiter. Und die Person vor mir, die ist richtig nervös. Weil die so, ich will die Scheiße nicht mehr nach Hause nehmen, das ist ja seine. Das gehört mir gar nicht, was ist denn hier los? Und die fangen dann an zu gestikulieren, wie so beim Fußball, irgendein Foul, der Schiri hat es nicht gesehen und dann sind die so. Dann versuchen auch nonverbal mit mir Blickkontakt aufzubauen, sind dann so. Und ich gucke nur nach vorne und denke mir noch, mach es selber, Alter. Sehe aus wie einer, der einen Warentrenner ausstellt. Ich habe zu tun, ich denke nach. Ich genieße auch ein bisschen. Und letztens war so eine richtig süße Omi, die war vor mir, hat eingekauft und dann hat die so einen Warentrenner genommen, einen vor meinen Einkauf gestellt, einen hinter meinen Einkauf gestellt und ich dachte mir nur, geht doch, Alter.
2: Wow, hey, danke.

Hey, die junge Nacht hier, 3.20 Uhr. Es gibt so Künstlerinnen, die machen traurige Themen zu sehr lustiger Musik. Und denken, ey, mein Ex hat eine neue. Und weißt du was? Wenn du ihn küsst, dann schmeckst du mich. Musst du dran denken. Hat Sabrina Carpenter so zu Taste gemacht. Habt ihr vorhin hier gehört, vor einer Viertelstunde. Stella Lefty mit Boston. Die bringt eine schwierige Beziehung, die gerade am Laufen ist, so rein. Und das klingt bei ihr halt auch so super funny. Oh.

0: Junge Nacht, hier ist es 3:30 am frühen Samstag. A5 Karlsruhe Richtung Frankfurt ist zwischen Bruchsal und Kronau nach einem Unfall zu. A10 Dreieck Spreeau Richtung Dreieckbahn. Ihm ist zwischen Berlin-Hellersdorf und Marzahn nach einem Unfall zu. A57 Köln Richtung Krefeld ist zwischen Kreuz Meerbusch und Krefeld Zentrum wegen Bauarbeiten bis Montag früh zu. A61 Mönchengladbach-Venlo ist zwischen Kreuz Mönchengladbach und Mackenstein in beiden Richtungen wegen Brückenarbeiten zu bis zum Dienstag 5 Uhr. A448 Bochum-West Richtung Dortmund-Witten ist zwischen Dreieck Bochum-West und Bochum-Süd wegen Bauarbeiten bis Montag früh zu. Und hier noch die Gefahreninformation für Nordrhein-Westfalen und Rheinland-Pfalz. Der Waldbrand in der Nordeifel sorgt für starken Rauch weit über Hürtgenwald und Düren hinaus. In betroffenen Gebieten sollten geschlossene Räume nicht verlassen und Klima- und Lüftungsanlagen abgeschaltet werden.
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0: Eine Serie, die einem so richtig nahe geht. Ihr braucht wieder was, was einem so ein bisschen was die Emotionen im Kopf nochmal anwirft. Könnt ihr haben. Tiptoe heißt so eine neue Show. Die stellen wir euch in dieser halben Stunde vor. Der Kotter hier, ich grüße euch. Swim, BTS. Swim.

Manchmal ist Liebe so intensiv und so riesengroß, da reicht so ein doofes Liebeslied gar nicht dazu aus. Heißt nicht, dass man es nicht trotzdem schreiben kann. Und genau das hat Olivia Rodrigo getan mit Stupid Song und damit trotzdem einen der schönsten Love Songs ever gemacht. Meine Meinung, könnt ihr euch selber davon überzeugen, jetzt hier in der Jungen Nacht, 3:38 Uhr.

0: Adolescents war in den letzten zwei Jahren eine der krassesten Serien überhaupt. Und jetzt gibt's eine neue, die schon in der ersten Minute komplett unter die Haut geht. Zumindest die von junge Nachtreporterin Annika Wasenmüller. Sie sagt das über Tiptoe, eine neue Serie bei HBO Max. Annika, jetzt hast du die Serie schon komplett geschaut. Was hat dich so bewegt?
1: Also blöd gesagt irgendwie alles. Also die gesamte Story. Ich habe mich die ganze Zeit total machtlos gefühlt. Ja. Tiptoe startet nämlich mit ja sozusagen dem Ende der Serie, dem Tod der Hauptfigur Leo. Das ist ein schwuler Mann aus einem kleinen Vorort von Manchester.
2: Das ist dein Werk, du Schwein, du Mörder!
3: Das ist kein Mord. Das ist eine Exekution.
1: Ja, das zeigt schon ganz gut so den Vibe der Serie. Sein Nachbar Clive ist nämlich für Leos Tod verantwortlich.
0: Okay, es ist keine leichte Kost, das haben wir jetzt schon mal verstanden.
1: Nee, wirklich null. Also in der Thriller-Serie, da geht's um Gewalt gegenüber queeren Menschen, Hass und Radikalisierung im Netz. Mhm. Und ich würde deswegen allein schon unbedingt empfehlen, die nicht unbedingt alleine zu gucken, weil die Szenen einen echt sehr bedrücken.
0: Okay, auch irgendwie sehr erschreckend realistisch, so klingt die Serie.
1: In der Serie, da können wir jetzt nichts mehr gegen all diese schlimmen Sachen machen, aber halt in der Realität. Und da dürfen wir beim Hass auf queere Menschen halt auch nicht wegschauen. Da hat mich die Serie irgendwie einfach nochmal reminded.
0: Tiptoe. Eine heftige Serie, die einfach schon mit einem Wahnsinnstwist losgeht. Annika Wasenmüller schaut für uns Serien und sagt uns, ob sie sich lohnen. Hier sagt sie, ja, auf jeden Fall. Nur vielleicht nicht alleine gucken. 3:50 Uhr.

Die junge Nacht hier. Achtung bitte, ein Falschfahrer ist unterwegs auf der A24 Berlin-Hamburg zwischen Kreuz Schwerin und Hagenow. Kommt euch ein Falschfahrer entgegen. Fahrt bitte äußerst rechts, überholt nicht. Auf der A24 Berlin-Hamburg zwischen Kreuz Schwerin und Hagenow ist ein Falschfahrer unterwegs. Seid vorsichtig in beiden Richtungen. Wenn die Gefahr vorüber ist, dann melden wir es hier. 3:55 Uhr.

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1: Präsident Trump will die Straße von Hormuz zu US-Territorium erklären, sobald der Krieg gegen den Iran gewonnen sei. Das hat er bei einem Auftritt im Bundesstaat New Jersey angekündigt. USA-Korrespondent Samuel Jakisch berichtet.
2: Es ist nicht die erste verbale Annexion fremden Staatsgebiets durch den US-Präsidenten. Im Laufe seiner zweiten Amtszeit hatte Trump bereits ähnliche Andeutungen einer US-Expansion mit Bezug auf Kanada, Grönland, Panama, Venezuela und dem Gazastreifen gemacht, um jeweils diplomatische Zugeständnisse zu erzwingen. Der stellvertretende Außenminister Irans, Qasem Gharibabadi, schrieb auf der Online-Plattform X, die Straße von Hormuz lasse sich weder mit einem Flugzeugträger noch durch eine Wahlkampfrede einnehmen. Der Iran lasse sich nicht einschüchtern.
1: In der spanischen Exklave Ceuta ist seit dem Abend deutlich mehr Polizei im Einsatz. Hintergrund sind erneute Aufrufe im Netz zu illegalen Grenzübertritten von Marokko aus. Wie die Nachrichtenagentur Reuters berichtet, haben die Behörden beider Länder ihr Sicherheitspersonal aufgestockt, um einen Ansturm wie vor zwei Wochen zu verhindern. In Ceuta standen am Abend Soldaten in Kampfuniform vor Supermärkten. Auch auf der marokkanischen Seite der Grenze wurden Militärtruppen hinzugezogen. Außerdem wurden Stacheldrahtzäune verstärkt. Die Deutsche Stiftung Patientenschutz fordert, dass Hitze als Todesursache auf Totenscheinen vermerkt wird. Den Folgen des Klimawandels müsse endlich ein Gesicht gegeben werden, sagte Vorstand Brüch der Rheinischen Post. Aus der Nachrichtenredaktion berichtet Moritz Kleis.
3: Brüch verwies darauf, dass die Zahl der Hitzetoten durch das Robert-Koch-Institut aktuell mit Hilfe von statistischen Modellen und künstlicher Intelligenz berechnet werde. Die genauen Zahlen blieben unklar. Deswegen sei es nötig, auf dem Totenschein Hitze als Todesursache zu vermerken. Außerdem müsse festgehalten werden, ob der Hitzetod im Krankenhaus, im Pflegeheim oder zu Hause eingetreten sei. Nur so könnten die Folgen einer auf Klimaveränderungen unvorbereiteten Regierung schonungslos offengelegt werden, sagte Brüch. Bisher gibt das Robert-Koch-Institut die Zahl der Hitzetoten in diesem Jahr mit 12.500 an.
1: Bei der Leichtathletik-EM in Birmingham hat es am Abend die nächsten drei Medaillen für Deutschland gegeben. Owen Ansah aus Hamburg kürte sich über 200 Meter zum neuen Sprint-Europameister. Außerdem gewann der Berliner Emil Adjekum beim Hürdenlauf über 400 Meter Silber. Im Diskuswurf der Frauen holte sich Shanice Kraft aus Mannheim Silber. Das Wetter für Deutschland: vom Südwesten bis in den Norden scheint heute erst die Sonne. Später gibt es hier einzelne Schauer und Gewitter. Im Osten und Südosten bleibt es dagegen trocken. Die Höchstwerte liegen bei 22 bis 38 Grad. Am Sonntag wechselnd bewölkt. Im Norden bleibt es trocken. Im Südwesten gibt es vereinzelte Unwetter. Dazu 20 bis 32 Grad. Die Zeit gleich 4.03 Uhr.
4: Hey, die junge Nacht hier, kurz nach vier. Seid nach wie vor bitte vorsichtig auf der A24 Berlin-Hamburg. Zwischen Kreuz Schwerin und Hagenow wurde eben ja noch der Falschfahrer gemeldet. Da ist die Meldung noch aktiv, deswegen seid bitte vorsichtig, fahrt äußerst rechts und seid vorsichtig nach wie vor. Wir melden Sie, wenn die Gefahr vorüber ist. Die A5 Karlsruhe Richtung Frankfurt ist zu zwischen Bruchsal und Kronau nach einem Unfall. A10 Dreieck Spreeau Richtung Dreieck Barnim ist zwischen Berlin-Hellersdorf und Marzahn nach einem Unfall zu. A57 Köln Richtung Krefeld ist zwischen Kreuz Meerbusch und Krefeld Zentrum wegen Bauarbeiten zu bis Montag früh. A61 Mönchengladbach-Venlo ist zwischen Kreuz Mönchengladbach und Mackenstein in beiden Richtungen wegen Brückenarbeiten bis Dienstag um 5 Uhr zu. A70 Bamberg Richtung Schweinfurt-Werneck zwischen Dreieck Werntal und Werneck, als auch die Überleitung von der A71 zu A70 Richtung Schweinfurt-Werneck ist gesperrt nach einem LKW-Unfall. Die A448 Bochum West Richtung Dortmund-Witten ist zwischen Dreieck Bochum West und Bochum Süd wegen Bauarbeiten bis Montag früh zu. Und hier noch die Gefahreninformationen für Nordrhein-Westfalen und Rheinland-Pfalz. Der Waldbrand in der Nordeifel sorgt für starken Rauch weit über Hürtgenwald und Düren hinaus. In betroffenen Gebieten sollten geschlossene Räume nicht verlassen und Klima- und Lüftungsanlagen abgeschaltet werden.
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4: Hey, in dieser halben Stunde mit neuer Mucke von Chiago heißt Verschwommen. Genauso drauf, Kotaro Dö hier. Hi, grüß euch.

0: Die junge Nacht hier, 4.15 Uhr mit neuer Mucke von Shiago. Das neue Album Shiago Musik. Da ist er drauf und dran, alles irgendwie, was elektronische Dance Music angeht, runterzubeten. Techno Jumpstyle ist jetzt dran, aber ganz viele Emotions noch mit drin. Wie schön ist es? Verschwommen heißt der Song. Und hat die Fans wieder schon so angestachelt, dass sie jetzt schon wieder dabei sind und sagen, ey, nächstes Jahr ESC, Shiago müsse eigentlich für Deutschland hin. Es gibt keine konkreten Pläne, aber nachdem es jetzt dieses Jahr so gar nicht so gelaufen ist, könnte man sich ja mal überlegen, ha? Und dann steht ja auch noch das an.
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0: Ja, wenn das da sagt. Ende Oktober kommt's raus. Hier schon mal der Vorgeschmack, das ist verschwommen. Shiago in der jungen Nacht.
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0: Habt ihr mal in die Apothekenumschau geguckt? Ich schwöre. Apothekenumschau einfach mal gratis da holen in der Apotheke. Und Minimum eine Seite ist immer komplett auf medizinisches Cannabis getrimmt. Und wer ist so Hauptkundschaft von Apothekenumschau? Oma und Opa entdecken Gras auf die späten Jahre. Das ist anscheinend ein weit verbreitetes Ding jetzt. Ich habe schon häufiger gehört und das ist schon ein bisschen lustig. Ach ja, Maria Clara Grobler, Comedian, sie hat diese Erfahrung auch machen dürfen.
1: Ich glaube, ich habe mit 14 meine allerersten Graserfahrungen gemacht und ich hatte seitdem auch immer so ein bisschen Gras unter meinem Bett zu liegen. Und einen Abend lag ich zusammen mit meiner Mutter im Bett. Wir haben Germany's Next Topmodel geschaut, einfach weil wir uns schlecht fühlen wollten. Ja. Das Gras hat super krass gerochen. Und natürlich weiß meine Mutter, wie Gras riecht. Ich meine, sie ist Kindergärtnerin in Berlin. Aber sie meinte dann trotzdem, Maria, was riecht denn hier so? Ich war so, das ist ein verschimmeltes Brot. Und sie haben es erstmal unkommentiert gelassen. Aber ein paar Tage später war mein Gras weg. Und sie war viel besser drauf. Also habe ich sie dann drauf angesprochen. War so, hey Mama, hast du mein verschimmeltes Brot geraucht? Und sie hat so voll lange über die Frage nachgedacht und war so, nein, aber hast du noch mehr? Dankeschön.
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0: Halb fünf, die junge Nacht hier. Entwarnung auf der A24 Berlin-Hamburg, kein Falschfahrer mehr zwischen Kreuz Schwerin und Hagenow. A5 Karlsruhe Richtung Frankfurt ist gesperrt nach einem Unfall zwischen Bruchsal und Kronau. A10 Dreieck Spreeau Richtung Dreieck Barnim ist zwischen Berlin-Hellersdorf und Marzahn nach einem Unfall zu. A57 Köln Richtung Krefeld ist zwischen Kreuz Meerbusch und Krefeld Zentrum wegen Bauarbeiten bis Montag früh zu. A61 Mönchengladbach-Venlo ist zwischen Kreuz Mönchengladbach und Macken Stein in beiden Richtungen wegen Brückenarbeiten zu bis Dienstag um 5. A70 Bamberg Richtung Schweinfurt-Werneck zwischen Dreieck Werntal und Werneck, als auch die Überleitung von der A71 zu A70 Richtung Schweinfurt-Werneck ist gesperrt nach einem Unfall, LKW-Unfall. A448 Bochum-West Richtung Dortmund-Witten ist zwischen dem Dreieck Bochum-West und Bochum-Süd wegen Bauarbeiten zu bis Montag früh. Und hier noch die Gefahreninformation für Nordrhein-Westfalen und Rheinland-Pfalz. Der Waldbrand in der Nordeifel sorgt für starken Rauch weit über Hürtgenwald und Düren hinaus. In betroffenen Gebieten sollten geschlossene Räume nicht verlassen und Klima- und Lüftungsanlagen abgeschaltet werden.
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0: Und wir hatten neue Musik von den Giant Brooks aus NRW. Mittlerweile weltweit am Start. Und klingen so lebendig wie eigentlich schon lange nicht mehr. Kotaro Dürr, ich versuche auch noch lebendig zu klingen für euch bis um 6. Hallo!

Das ist schon ein bisschen irre. Das sind, glaube ich, knappe 10 Jahre her. Da sind die Giant Rooks aus. Haben in NRW so richtig gestartet. Haben bei so Newcomer-Festivals gespielt. Die gibt's in ganz Europa. Und da waren sie in den Niederlanden, in Groningen, haben in so einer Schule gespielt, in so einem Klassenzimmer. Voller Saal und alle komplett begeistert. Die waren gerade selber frisch aus der Schule raus. Und das war wild, Alter. So frisch draußen und schon so gut. Das wundert eigentlich nicht, dass die Giant Rooks jetzt knappe 10 Jahre später einfach weltweit unterwegs sind und bekannt sind und überall Fans haben. Und natürlich auch Leute, die dann schreiben, come to Brazil. Das sind meine Liebsten online, die dann in die Kommentare voll machen mit come to Brazil. Ah, vermutlich werden sie es auch dann tun. Und auch mit diesem neuen Song hier. Slow Dance for a Minute. Und so slow ist der gar nicht um 4:40 hier. Die Giant Rooks in der jungen Nacht.

0: Kann man schon guten Morgen sagen? Ja, natürlich kann man. Hallo, 4.53 Uhr, es ist am frühen Samstag. Hier ist die junge Nacht.
1: Kiowi, du bist auf dem Festival und die Dixie-Klos sind leider schon alle voll.
2: Diese Kacke, du, ja, das ist so die größte Kacke aller Zeiten. Scheiße doch. Hey. Scheiße! Leck mir los! Oh, diese ganze Zeit, oh, diese Scheißteil!

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1: Um 5 Uhr mit Ramin Movazakian. Die Behörden in Marokko und Spanien sind heute in Alarmbereitschaft, weil im Netz erneut Aufrufe zu illegalen Grenzübertritten in die spanische Exklave Ceuta kursieren. Beide Länder haben daher ihre Polizeipräsenz aufgestockt, um einen Ansturm wie zuletzt zu verhindern. Aus Ceuta berichtet Franka Welz.
2: Nach Angaben des spanischen Innenministers Fernando Grande Malasca wurde das Kontingent der Beamten der Nationalpolizei auf fast 900 aufgestockt. Darüber hinaus sind neben lokalen Polizeieinheiten auch mehr als 700 Sicherheitskräfte der Guardia Civil in Ceuta im Einsatz. Demonstrative Kontrolle ist auch auf der anderen Seite der Grenze zu beobachten. Der Grenzort Fnidek hat sich in eine Sicherheitszone verwandelt. Hunderte Sicherheitskräfte sind im Einsatz, auch Militärtruppen wurden hinzugezogen. Marokko hat Draht- und Stacheldrahtzäune verstärkt. In Ufernähe patrouillieren Boote. Fahrzeuge mit Wasserwerfern sind an der Grenze aufgefahren.
1: Der Iran hat die Ansprüche der US-Regierung auf die Straße von Hormuz zurückgewiesen. Vizeaußenminister Gary Babadi erklärte, die Meerenge lasse sich weder per Tweet noch mit einem Flugzeugträger oder einer Wahlkampfrede einnehmen. Damit reagiert er auf Aussagen von US-Präsident Trump. Der hatte zuvor bei einem Auftritt im Bundesstaat New Jersey angekündigt, die Straße von Hormuz zu US-Territorium erklären zu wollen, sobald man den Krieg gegen den Iran gewonnen habe. Die Deutsche Bahn will wegen des Niedrigwassers in vielen Flüssen alte Güterwaggons wieder in Betrieb nehmen. Das geht aus einem Dokument der Bahntochter DB Cargo hervor, das der Rheinischen Post vorliegt. Konkret geht es um 900 ausgemusterte Wagen. Laut DB Cargo-Chef Osburg könnten diese 200 Binnenschiffe ersetzen. Bundesverkehrsminister Bilger hatte wegen der Transportprobleme zuletzt angekündigt, dass Frachten vom Schiff auf die Straße und Schiene verlagert werden sollen. Bei der Leichtathletik-EM in Birmingham hat sich Owen Unser am Abend im Sprint über 200 Meter zum neuen Europameister gekrönt. Der Hamburger brauchte für die Strecke insgesamt 19,95 Sekunden.
3: Ich habe alles, was in mir drin gesteckt hat, habe ich auf die Bahn gelegt. Ja, ich bin einfach glücklich. Ich habe am Donnerstag, bevor wir hier nach Birmingham angereist sind, habe ich gesagt, ich möchte Deutschland wieder auf die Karte bringen. Und ich glaube, mit der Goldmedaille habe ich das gut geschafft.
1: Außerdem gewann der Berliner Emil Adjekum beim Hürdenlauf über 400 Meter die Silbermedaille. Die erhielt auch Shanice Kraft aus Mannheim im Diskuswurf der Frauen. Das waren die Nachrichten mit Ramin Movazakian. Das Wetter für Deutschland. Vom Südwesten bis in den Norden scheint heute erst die Sonne. Später gibt es hier einzelne Schauer und Gewitter. Im Osten und Südosten bleibt es gegen trocken. Die Höchstwerte 22 bis 38 Grad. Am Sonntag wechselnd bewölkt. Im Norden bleibt es trocken. Im Südwesten gibt es vereinzelt Unwetter. Dazu 20 bis 32 Grad. Und noch die Zeit. Es ist gleich 5.03 Uhr.
4: Hey, die junge Nacht hier, kurz nach 5. A5 Karlsruhe Richtung Frankfurt ist gesperrt zwischen Bruchsal und Kronau nach einem Unfall. A10 Dreieck Spreeau Richtung Dreieck Barnim ist zwischen Berlin-Hellersdorf und Marzahn nach einem Unfall zu. A57 Köln Richtung Krefeld ist zu zwischen Kreuzmeerbusch und Krefeld Zentrum wegen Bauarbeiten bis Montag früh. A61 Mönchengladbach-Venlo ist zwischen Kreuz Mönchengladbach und Mackenstein in beiden Richtungen wegen Brückenarbeiten zu bis Dienstag um 5. A70 Bamberg Richtung Schweinfurt-Werneck zwischen Dreieck Werntal und Werneck, als auch die Überleitung von der A71 zur A70 Richtung Schweinfurt-Werneck ist nach einem LKW-Unfall zu. A448 Bochum-West Richtung Dortmund-Witten ist zwischen dem Dreieck Bochum-West und Bochum-Süd wegen Bauarbeiten bis Montag früh zu. Und hier folgt noch eine Gefahreninformation für Nordrhein-Westfalen und Rheinland-Pfalz. Der Waldbrand in der Nordeifel sorgt für starken Rauch weit über Hürtgenwald und Düren hinaus. In betroffenen Gebieten sollen geschlossene Räume nicht verlassen und Klima- und Lüftungsanlagen abgeschaltet werden.
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4: Ja, und sowas passiert, wenn du deinen Verkehr nicht von einer KI vorlesen lässt. Kotaro Dürr, mein Name. Die A61, sie klang einfach verlockend. Ich sag's, wie es ist. Hey, schönen guten Morgen. Es ist Samstag. Wir bringen euch gleich nochmal auf den Stand, was die Waldbrände in NRW angeht. Hier erstmal Lola Young mit Messi.

Egal, was sie anstellt, sie ist öffentlich. Ariana Grande, und sie bleibt es. Sie kann sich öffentlich aus der Öffentlichkeit zurückziehen und das auch so ankündigen. Und plötzlich, zwei Wochen später, ist in den Nachrichten, oh wow, sie ist zurück bei ihrem Ex. Ja, woher weiß man das jetzt? Und was hat das in der Öffentlichkeit zu tun, wenn sie aus der Öffentlichkeit kommt? Die junge Nacht hier, 5.15 Uhr. Alles hat damit angefangen, dass sie diesen Song hier rausgebracht hat. Hate That I Make You Love Me. Es geht nicht um irgendeine Liebschaft oder irgendeine Ex. Nein, es geht darum, dass sie sich so viele Fans hergeholt hat, ne?

0: 5.21 Uhr, die junge Nacht hier. In Plauen, Sachsen, in einem Trinkwasserschutzgebiet. Im Harz, in Sachsen-Anhalt, da waren heute Löschflugzeuge im Einsatz. Im Saarland bei Ottweiler, in Rheinland-Pfalz. Eben habt ihr es auch gehört, auch in Hessen. Ihr checkt, gerade sind sehr viele Feuerwehrleute einfach im Dauereinsatz. Gestern Morgen mussten in NRW ja im Kreis Düren rund 2000 Menschen evakuiert werden. Habt ihr mitbekommen, wenn ihr die junge Nacht gestern gehört habt? Die Landesregierung sagt, das ist der größte Waldbrand in der Geschichte von NRW. Junge Nacht-Reporter Tom Konja bei mir im Studio. Du hast die Brände für uns heute Nacht auf dem Schirm. Wie kommt die Feuerwehr jetzt gerade zurecht?
1: Also gerade brennen ja teilweise riesige Flächen. Aha. In Hürtgenwald im Kreis Düren sind das 300 Hektar, sagt der Landrat dort. Gut. Das musst du dir mal vorstellen. Das sind 3 Millionen Quadratmeter oder auch 420 Fußballfelder. Und so eine krasse Fläche zu löschen, das wird halt Tage dauern. Mhm. Und nachts können keine Löschflugzeuge und Helikopter helfen. Mhm. Und die sind gerade da total wichtig.
0: Ja. Weiß man denn schon, was die Gründe sind? Warum es jetzt so viel brennt? Was es ausgelöst hat?
1: Also zur Brandursache kann gerade noch niemand was sagen. Weiß man halt einfach noch nicht. Aber Waldbrand ist nicht gleich Waldbrand. Das in Hürtgenwald in NRW, das ist ein Wipfelfeuer. Und die sind gefährlicher als normale Brände. Mhm. Da brennt der obere Teil der Bäume und kann sich einfach so schneller ausbreiten. Mhm. Mittlerweile ist sogar die Bundeswehr mit Panzern am Start, um zu helfen.
0: Wenn es oben brennt, warum fahren dann unten Panzer? Check ich gerade nicht, bring mich auf den Stand.
1: Was sollen die? Das kommt halt noch dazu, da wo es gerade brennt. Aha. Da war mal eine fette Schlacht im Zweiten Weltkrieg. Da liegt also noch eine Menge alter Sprengstoff rum, Minen, Munition, halt sowas. Mhm. Und das macht das Feuer besonders beschissen. Mhm. Die können im schlimmsten Fall ja auch für Feuer sorgen. Und für die Einsatzkräfte macht es das einfach saugefährlich, das zu löschen. Ja. Und deswegen hat die Bundeswehr spezielle Panzer geschickt, die im Wald so Platz machen für Fahrzeuge der Feuerwehr, damit die einfach besser löschen können.
0: Und gefahrlos dann einfach durchfahren und zum Feuer kommen können dann quasi.
1: Verstehe. Genau.
0: Heftige Situation auf jeden Fall. In mehreren Bundesländern in Deutschland brennt es. Im Kreis Düren in NRW besonders schlimm. Da wurden gestern fast 2000 Menschen evakuiert. Die junge Nachtreporter Tom Konja hatte die Infos für uns. 5.24 Uhr ist es.

0: Die junge Nacht hier, kurz nach 5:30, A5 Karlsruhe Richtung Frankfurt ist zu zwischen Bruchsal und Kronau nach einem Unfall. Die A10 Dreieck Spreeau Richtung Dreieck Barnim ist zwischen Berlin-Hellersdorf und Marzahn nach einem Unfall zu. Die A57 Köln Richtung Krefeld ist zwischen dem Kreuz Meerbusch und Krefeld Zentrum wegen Bauarbeiten noch bis Montag früh zu. Die A61 Mönchengladbach-Venlo ist zwischen dem Kreuz Mönchengladbach und Mackenstein in beiden Richtungen wegen Brückenarbeiten zu noch bis Dienstag um 5. A70 Bamberg Richtung Schweinfurt-Werneck ist zwischen dem Dreieck Werntal und Werneck nach einem LKW-Unfall zu. Die A448 Bochum-West Richtung Dortmund-Witten ist zwischen dem Dreieck Bochum-West und Bochum-Süd wegen Bauarbeiten zu bis Montag früh. Und hier folgt noch eine Gefahreninformation für Nordrhein-Westfalen und Rheinland-Pfalz. Der Waldbrand in der Nordeifel sorgt für starken Rauch weit über Hürtgenwald und Düren hinaus. In betroffenen Gebieten sollen geschlossene Räume nicht verlassen und Klima- und Lüftungsanlagen abgeschaltet werden.
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0: Na, wie sieht euer Counter aus in Sachen traumhafte Sommermomente? Hast du schon einiges Schönes erlebt? Sonnenuntergang beobachtet, die Sonnenfinsternis diese Woche oder mit Freunden im Freibad gechillt oder am Badesee inklusive Pommes und noch Orangenlimo? Ja, es gibt auch die völlig unwürdigen Sommermomente, so wie bei Anastasia aus Hürth.
2: Als ich im Wasser war, hat mich eine Welle erwischt und dann ist mir das ganze Bikini flöten gegangen und alle haben es gesehen. Also ich stand da komplett nackt. Quasi dann war ich da gestrandet, oben ohne und unten war auch alles zu sehen.
0: Von solchen unwürdigen Sommermomenten gibt's einige. Hey. So ein bisschen den Stresslevel hochpumpen zum frühen Morgen, das kriegen wir hin. Hier in der jungen Nacht. Gleich nach Bibi Rexha von Faithless und Doechii mit dem passenden Song Anxiety. Die unwürdigsten Sommermomente, die ihr je erlebt habt. Der Kotter hier. Anxiety.

0: Sommer. All die geilen Secondhand-Sachen, die man sich irgendwie im Herbst und Winter, im Frühling irgendwo für Billo geholt hat, kann man jetzt endlich mal vorführen. Wow, all die Aesthetics. Kleider, Eiscreme, Picknick, Ästhetik. Ja, und dann Grasflecken am Arsch. Mückenstiche überall, natürlich mitten auf der Nase, sehr prominent. Sonnencremeflecken, außer da, wo sie hin sollen. Es fühlt sich so unwürdig an. Sommer ist auch so unkontrollierbar. Sich auf einen Sitz setzen, der durch die Sonne kurz vor Backofen ist. Ne? Vor allem, wenn man dann wie so ein Irrer aufspringen muss, weil heiß, heiß, heiß. Julia aus Düren, die hat mit dem Sitzen aber noch ein ganz anderes Problem im Sommer.
1: Schwitzen, gerade bei Autositzen zum Beispiel. Er hat Ledersitze und dann halt mit dem Po so festkleben und dann aufstehen. Und dann ist das alles so klebrig. Das macht halt auch dann so unschöne Geräusche und generell ist einfach richtig kacke.
0: Na, bei Junior aus Köln, da finden die unwürdigen Sommer. Momente nicht im Auto, sondern in der Bahn statt.
2: Ja, die Menschen in der Bahn, die stinken alle, ich weiß nicht wieso. Und dann ist man so eng beieinander, wenn die Bahn so zusammen voll ist und dann hat man dieses Schweiß von anderen Leuten und das nervt.
0: Ja, du weißt warum und wieso. Du hast ja selber gesagt, Schweiß. Bei Lilly aus München, da schmilzt statt Eis leider was ganz anderes.
3: Durch den Sommer schmilzt das Make-up schneller und dann sieht man ein bisschen verflossen und verschmolzen und ein bisschen, ja, man fühlt sich auch so eklig einfach dann so. Und da muss man immer Notfallpläne suchen, sich irgendwas ins Gesicht sprayen oder sonstiges, damit man wieder fresh aussieht und wieder durch die City laufen kann.
0: Sagen wir es doch mal so, wir sind alle betroffen. Ihr seid nicht allein im Sommer, da sind wir alle so ein bisschen elf.
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Ich schwöre, eine der lustigsten Sachen, die beim raketenhaften Ausstieg von Benson Boone so in den Medien gelandet ist, war die Mormon Backflip Theory. Also ihr müsst wissen, dass Benson Boone selber Mormone ist. Das ist eine christliche Freikirche, nennen wir es mal so. Und die dürfen sehr wenig, also was so Alkohol und Gedöns angeht, ne? Haben sehr, sehr strikte Regeln. Und was diese Mormon Backflip Theory angeht, das ist eine Theorie, die besagt, besonders unter Jungs bei den Mormonen ist es verbreitet, dass die halt Flips machen können, dass die nach vorne Flip oder Backflip machen können und damit halt angeben. Weil, ne, viel, viel mehr können sie nicht machen, aber das ist wohl weit verbreitet. Und was macht Benson Boone? Der stellt sich auf Bühnen und ballert das Ding einfach runter. Irgendwas so Awards und Gedöns. Also, oh, er kann einen Backflip und einen Frontflip. Und er so, ja, du kannst doch mal eine Nummer haben. Alte Gewohnheit. Naja. Neue Musik jetzt von Luciano und Jazzy. Give me love hier in der jungen Nacht. 5 Uhr.

Ey. Sonnencreme nicht vergessen. Wird wieder so ein Samstag, ne? Macht euch einen schönen. Hier werdet ihr professionell, wie auch wohltuend, fürs Ohr und für die Seele reingebracht in das Wochenende. 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
1: Mit Julian. Hi. In der Eifel kämpfen gerade immer noch hunderte Feuerwehrkräfte gegen einen Waldbrand. Der Einsatz könnte mehrere Tage dauern, sagt ein Feuerwehrsprecher. Alle 12 Stunden seien rund 500 Feuerwehrkräfte auf dem Weg zum Schichtwechsel. Der Einsatzplan gehe aktuell bis Montag. Nachdem es gestern dunkel wurde, sind keine Löschhubschrauber mehr abgehoben. Der Streik der Saarbahn-Lokführer geht weiter. Die Lokführergewerkschaft GDL hat für heute und morgen Aktionen angekündigt. Wann genau, ist aber noch unklar. Wie die Saarbahn mitteilt, werden Ersatzbusse durchgehend eingesetzt. Auch gestern haben die Lokführer schon gestreikt. Ozon, das ist ein Gas, das unter anderem zu Kopfschmerzen, Schleimhautreizungen und Atemwegsbeschwerden führen kann. In Bieringen bei Rehlingen-Siersburg ist zum ersten Mal seit 4 Jahren ein kritischer Ozonwert überschritten worden. Da wurden 194 Mikrogramm pro Kubikmeter gemessen. Das Landesamt für Umwelt- und Arbeitsschutz empfiehlt bei mehr als 180 Mikrogramm pro Kubikmeter, dass empfindliche Personen auf Sport oder schwere Arbeit im Freien verzichten sollen. Ozon am Boden entsteht durch einen komplizierten Prozess, in dem Schadstoffe aus Abgasen durch heiße Temperaturen aufgespalten werden. Owen Unser hat EM-Gold mit einem Rekordlauf auf 200 Meter geholt. Damit hätte er gestern eigentlich den deutschen Rekord geknackt. Aber er hatte zu viel Rückenwind. Der Wind wehte stärker als gewöhnlich mit 2,5 Metern pro Sekunde. Unklar ist außerdem, ob er seine Goldmedaille behalten darf. SR-Info-Reporter Timo Schwert mit den Hintergründen.
2: Ja, Owen Unser hat ja Anfang der Woche schon Bronze über 100 Meter gewonnen. Es könnte aber sein, dass er die gar nicht behalten darf. Er soll nämlich vor ein paar Wochen eine Dopingprobe verweigert haben. Deswegen fordert die nationale Anti-Doping-Agentur, dass er gesperrt wird. Unser sagt, er wollte gerade zum Flughafen, als der Kontrolleur kam. Weil er knapp dran war, sei keine Zeit für die Probe gewesen. Der Kontrolleur habe ihm auch keine Konsequenzen aufgezeigt.
1: Laut dem ARD-Doping-Experten Hajo Seppelt gäbe es aber auch dagegen Beweise. Heute wird's richtig heiß im Saarland, bis zu 37 Grad. Gerade 25 Grad in Sitzerath, 16 Grad in Faha und bei euch in Homburg 18 Grad.
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4: Sarah, wunderschönen guten Morgen. Und kennt ihr das, wenn um die Uhrzeit wirklich alles gruselig ist? Also, ich bin hier gerade ins Studio gelaufen, so einen Gang entlang. Es steht ein Müllsack einfach mitten im Gang. Es ist niemand da. So mittags um 2, ich würde mir denken, ach ja, da steht ein Müllsack. Aber früh um kurz vor 6, ich so, was ist das denn? Ja, also ich sag ganz ehrlich, ich habe nicht reingeguckt. Ich habe mich nicht getraut.

0: 11:56 haben wir jetzt an diesem Samstag. Und ja, das ist die perfekte Uhrzeit, würde ich mal sagen, um sich für eine Hochzeit fertig zu machen. August ist in den Top 3 der beliebtesten Monate für eine Hochzeit. Hinter Juni und Juli, sagt das Statistische Bundesamt. Gefühlt alle wirklich aus dem Distinct-Team sind heute auf einer Hochzeit. Ich nicht, sonst wäre ich nicht hier. Aber ihr seid vielleicht auch jetzt wach, springt unter die Dusche, macht euch ready, seid vielleicht eingeladen, heiratet vielleicht sogar selbst. Dann wünsche ich euch einen wundervollen Tag. Und wenn ihr zum ersten Mal dabei seid auf so einer Hochzeit, Julia aus dem Distinct-Team hat euch mal zusammengefasst, was ihr da beachten solltet.
1: Zuallererst, jedes Brautpaar hat seine eigenen Regeln. Deswegen erstmal alles entspannt. Sprecht einfach mit den beiden, wenn ihr euch irgendwo unsicher seid. Trotzdem gilt allgemein, macht die Handys bei der Trauung einfach aus und bringt nicht einfach ohne Einladung jemanden mit. Große Frage ist ja oft Geld. Geld ist natürlich das beste Gastgeschenk, weil Hochzeiten sind einfach teuer ohne Ende. Aber mehr ist nicht gleich mehr, sagt Knigge-Expertin Nicole.
2: Es geht ja immer um die Wertschätzung dabei und das lässt sich nicht bepreisen. Du kannst ja auch, wenn du nicht so viel Geld ausgeben möchtest oder kannst, kannst du ja auch noch ein persönliches Geschenk dazu machen.
1: Idee, ihr kauft mit Freunden gemeinsam was Schönes und legt einfach zusammen. Oft gefragt auch der Dresscode. Jedes Paar hat eigene Wünsche. Trotzdem gilt, trägt die Braut weiß, ist diese Farbe in allen Schattierungen eigentlich tabu. Und Pro-Tipp von der Traurednerin, verzichtet abends auf große Verabschiedungen. Irgendwann will das Brautpaar nämlich auch einfach abschalten, feiern und entspannen. Haut einfach ab und schreibt den beiden eine nette WhatsApp mit euren Eindrücken und eurem Dank. Da freuen die beiden sich am nächsten Tag nochmal umso mehr.
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0: natürlich der wundervolle Harry Styles mit As It Was hier für euch bei Das Ding an diesem Samstag und Ruff Camora, also ganz ehrlich, der ist wirklich wie unser Opa, der zum ersten Mal TikTok benutzt.
1: Ich habe zum Beispiel von Thiago gelernt, dass man nicht die Schriften da platzieren sollte, wo es dann über den anderen Schriften drüber ist. Allgemein, dass man Schriften rein platzieren kann, das waren alles für mich Sachen, die gibt es bei Instagram nicht. Bei Instagram mache ich eine Story, zeige, wo ich gerade bin und was ich gerade tue und das war's dann.
0: Okay, also ich habe gerade mal gecheckt bei ihm auf TikTok. Es sieht auf jeden Fall gut aus mittlerweile mit der Schrift und er hat da auch fast 400.000 Follower. Also, das schaffst du, Ruff Camora. Zusammen mit Juju, komm näher. Gibt's jetzt hier für euch.
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Also Bruno Mars gibt auf jeden Fall alles, damit wir mit guter Laune in diesen Samstag starten können. 6.26 Uhr haben wir jetzt. Ihr hört das Ding mit Nea, Some Say, und ich bin Sarah. Hello!

0: Tones and I. Hier für euren Samstag und wo eigentlich das hier? Ja, hallo, also so ein Sommergewitter, ich würde mal sagen, wir warten alle drauf, oder? Dieses Jahr so gut wie kein Donner, keine Blitze, kein Regen mal so abends, wenn man eh vom Freibad irgendwie nach Hause kommt. Woran das lag, das haben wir Meteorologe Dominik mal gefragt.
1: Ja, also das lag vor allem an einer sehr hartigen Hochdruckwetterlage. Die Luft war nämlich oftmals sehr heiß, aber eben auch sehr trocken. Wir hätten aber ein paar feuchte Luftmassen gebraucht. Schwüle, feuchte Luftmassen, die hätten dann teilweise auch mal für Gewitter gesorgt. Und deswegen hat es eben ohne Feuchtigkeit als Treibstoff nicht dafür gereicht, dass sich Gewitter gebildet haben. Also nicht viele zumindest. Es gab mal lokal einzelne, aber so richtig große Gewitterfronten wie in den letzten Sommern, die waren doch eher rar gesät.
0: Jetzt am Wochenende ist dann aber doch mal Gewitter gemeldet hier bei uns im Das Ding-Viertel. Wie doll es da kommt, das weiß Dominik.
1: Also da bilden sich von Westen her zum Teil einzelne kräftige Schauer und Gewitter. Vor allen Dingen so Richtung Schwarzwald können die mal kräftiger ausfallen. Auf jeden Fall, heute kann es lokal eng begrenzt einzelne Schauer und Gewitter geben mit Starkregen, Sturmböen, Hagel. Damit wird es dann langsam auch ein bisschen kühler. Vor allen Dingen ab morgen, am Sonntag, gehen Temperaturen nach unten. Dann keine 37, 38 Grad mehr in der Spitze. Es wird langsam kühler und das geht am Montag dann so weiter.
0: Also Leute, da will ich aber niemanden motzen hören, ne? Oh, jetzt ist so kalt. Die ganze Zeit hieß es, oh, wir haben geschwitzt. Ja. Okay, und jetzt frage ich mich, ist das jetzt Zufall, dass jetzt hier dieser Song läuft? Dave und Tems mit Raindance. Jetzt für euch bei Das Ding. 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

$2 sein und Sir hat die ganze Zeit gesagt, send me your location. Ich würde mal sagen, um 7:10, wo könnte man da sein an einem Samstagmorgen? In der Küche, bei der Kaffeemaschine, im Bett vielleicht noch. Also ich glaube, das sind die einzigen Standorte. Oder im Auto, vielleicht seid ihr irgendwohin unterwegs. Auf jeden Fall einen ganz, ganz tollen Samstag jetzt mit Benno und Love You Anyway.

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1: Mit Julian, hi. In der Eifel bei Düren kämpfen gerade immer noch hunderte Feuerwehrkräfte gegen einen Waldbrand. Der Einsatz könnte mehrere Tage dauern, sagt ein Feuerwehrsprecher. Laut den Behörden ist eine Fläche von bis zu 300 Hektar Wald betroffen. Das sind etwa 420 Fußballfelder. Aktuell gehe es laut Feuerwehr vor allem darum, den Ortsteil Gai zu schützen. Der wurde gestern evakuiert. Zwei Bergpanzer der Bundeswehr haben deshalb Schneisen in den Wald geschlagen. Wenn es wieder hell wird, sollen auch wieder Löschhubschrauber abheben. Bisher gibt es 5 Verletzte. Ozon. Das ist ein Gas, das unter anderem Kopfschmerzen, Schleimhautreizungen und Atemwegsbeschwerden auslösen kann. In Bieringen bei Redingen-Siersburg ist zum ersten Mal seit 4 Jahren ein kritischer Ozonwert überschritten worden. Da wurden 194 Mikrogramm pro Kubikmeter gemessen. Das Landesamt für Umwelt- und Arbeitsschutz empfiehlt bei mehr als 180 Mikrogramm pro Kubikmeter, dass empfindliche Personen auf Sport oder schwere Arbeit im Freien verzichten sollen. Ozon am Boden entsteht durch einen komplizierten Prozess, in dem Schadstoffe aus Abgasen durch heiße Temperaturen aufgespalten werden. Owen Unser hat EM-Gold mit einem Rekordlauf auf 200 Metern geholt. Damit hätte er gestern eigentlich den deutschen Rekord geknackt. Aber er hatte zu viel Rückenwind. Der Wind wehte stärker als gewöhnlich mit 2,5 Metern pro Sekunde. Unklar ist außerdem, ob er seine Goldmedaille behalten darf. SR-Info-Reporter Timo Späth mit den Hintergründen.
2: Ja, Owen Unser hat ja Anfang der Woche schon Bronze über 100 Meter gewonnen. Es könnte aber sein, dass er die gar nicht behalten darf. Er soll nämlich vor ein paar Wochen eine Dopingprobe verweigert haben. Deswegen fordert die nationale Anti-Doping-Agentur, dass er gesperrt wird. Unser sagt, er wollte gerade zum Flughafen, als der Kontrolleur kam. Weil er knapp dran war, sei keine Zeit für die Probe gewesen. Der Kontrolleur habe ihm auch keine Konsequenzen aufgezeigt.
1: Laut dem ARD-Doping-Experten Hajo Seppelt gäbe es auch dagegen Beweise. Heute wird's richtig heiß im Saarland. Bis zu 37 Grad. 25 Grad in Sitzerath sind es gerade, 16 in Faha und 17 in Homburg. Am Nachmittag sind Schauer und Gewitter möglich. Insgesamt bleibt es aber eher trocken.
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3: Mit mir, hello, ich bin Sarah, wunderschönen guten Morgen. Und ein paar von euch, das kann ich gar nicht glauben, die sind ja schon wach im Das Ding-Viertel. Anni aus Bad Waldsee, die hat schon geschrieben, wunderschönen guten Morgen hier per WhatsApp ins Studio. Anni 0172 10 10 951. Der liebe Cem hat sich auch gemeldet, hat geschrieben, er war die Woche auf einem Mittelalterfest. Das finde ich ja sehr funny. Also 0172 10 10 951. Wir stehen zusammen auf heute an diesem Samstag. Jetzt mit Dominik Feig.

0: Genau so heißt der Song von Drake. Gleich gibt's Eli Oaks.
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0: Und so ein... Ja, es könnte ein lautes Gähnen sein von jemandem, der jetzt vielleicht gerade erst aufsteht um 7:11. Oder es könnte das Geräusch sein, wenn jemand versucht, einen Dino nachzumachen. Wie die sich aber wirklich anhören, das seid ihr seit dieser Woche im Kino. The End of Oak Street, Anne Hathaway, unter anderem auch mit dabei, die liebe ich ja sehr. Und unser Das Ding-Kino-Checker Lenny, der hat diesen Film schon gesehen. Wie würdest du den denn beschreiben?
4: The End of Oak Street ist quasi Jurassic Park auf Speed. Es ist ein ziemlich abgespaceder Film und es geht um die Familie Platt. Die lebt in einer stinknormalen US-amerikanischen Nachbarschaft in den 80ern, aber eines Morgens werden die vier von gefährlichen Dinosauriern geweckt, die alles verwüsten und ihren Nachbarn fressen. Also verbarrikadieren sich die Platts, um zu überleben.
5: Gott lässt uns hier ganz sicher nicht sterben.
6: Greg, du gehst nur an Weihnachten in die Kirche und jetzt erzählst du den Kindern, dass Gott uns hilft?
7: Was ist mit den Menschen, die da draußen gefressen werden?
0: Okay, also es klingt auf jeden Fall nach einer sehr ungewöhnlichen und wilden Kombi. Funktioniert es dann auch?
4: Übelst. Ich war nach den ersten Trailern anfangs auch skeptisch, aber The End of Oak Street ist ein perfekter Mix aus Abenteuerfilm, ein bisschen Horror und ein Hauch Familiendrama. Oh, Anne Hathaway und Ewan McGregor sind als Eltern da auch genau die richtige Besetzung. The End of Oak Street ist ein kurzweiliges und total spaßiges Kinoerlebnis. Es ist kein Meisterwerk, aber es unterhält durch und durch. Vor allem die 80s-Vibes, die der Film hat, sind sehr strong und versprühen diese Magie von alten Abenteuerklassikern. Mhm. Für mich ist es der beste inoffizielle Jurassic Park seit dem OG Jurassic Park.
0: Okay, crazy. Also The End of Oak Street seit dieser Woche für euch im Kino. Und Lenny jetzt nicht mehr nur noch unser Kino-Checker, sondern ab sofort auch der Dino-Checker. Das

0: Hello an diesem Samstag. 7.21 Uhr haben wir jetzt und wir alle erstmal so, oh, wach werden, Kaffee, Frühstück, Augen auf und somber gerade so. Also gut, Moment, ich muss dazu sagen, ob er schnarcht, das weiß ich nicht. Das unterstelle ich ihm jetzt einfach mal. Also nein, ich habe noch nie neben Sommer geschlafen, surprise. Aber er muss auf jeden Fall jetzt erstmal pennen, weil gestern großes Konzert von ihm in Oslo. Danach hat er noch Insta-Stories gepostet. Also ich glaube, der ist jetzt erstmal müde und will jetzt erstmal ein bisschen schlafen. So ein kleines Mini-Konzert bekommen wir jetzt aber trotzdem von ihm. Sommer mit My Body Isn't Ready gibt's jetzt für euch.
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mit Talk to You und der Song hier, oh, der passt zu unserer Sonne. Die hatte auch wie so einen Heiligenschein um sich rum bei der Sonnenfinsternis diese Woche. Beyoncé mit Halo habe ich jetzt hier für euch bei Das Ding.

0: Ihr hört das Ding. Und wenn ihr noch nicht wisst, was ihr machen sollt heute an diesem Samstag im Kino, gerade voll die guten Filme, Spider-Man, die Odyssee und seit dieser Woche auch The End of Oak Street. Kinochecker Lenny hat ihn als Jurassic Park auf Speed beschrieben, gerade vor einer halben Stunde, weil es geht unter anderem um Dinos. Und da sind ja ganz viele so, oh toll, oh Dinos. Und die liebe Daniela vom Senckenberg-Museum in Frankfurt, die weiß auch, warum wir Dinos so cool finden.
1: Also zum einen sind natürlich nach wie vor geheimnisvoll. Man weiß zwar ziemlich viel über sie und sie finden natürlich auch immer mehr heraus. Aber eben halt noch nicht alles. Also wenn man Dinosaurier malen will, kann keiner sagen, nö, muss die jetzt komplett in grün malen. Ja, dann sind sie natürlich groß. Also die Vorstellung einfach.

Also ich würde mal sagen, an diesem Samstag, 8 Minuten vor 8, machen wir auf jeden Fall genau das, was Summer Jam sagt. Und zwar ein bisschen Piano. Ne? Ein bisschen langsamer heute an diesem Wochenende. Ist noch viel zu früh. Ihr habt das Ding jetzt mit Olivia Dean und Man I Need.

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1: Mit Julian. Hi. 5,5 Jahre Haft für den 25-Jährigen wegen Totschlags an seinem Vater. Das hat das Landgericht Saarbrücken entschieden. Laut einem Gerichtssprecher wird er außerdem in einem psychiatrischen Krankenhaus untergebracht. Nach den Angaben eines Gutachters leidet er an einer paranoiden Schizophrenie. Das Landgericht sieht es als bewiesen an, dass der Sohn im Oktober in Saarbrücken seinen 50 Jahre alten Vater im Streit erschlagen hat. Auslöser für den Streit war zu laute Musik. Er hat so heftig auf seinen Vater eingeschlagen, dass er später an den Verletzungen starb. Der Angeklagte hatte ein Teilgeständnis abgelegt. Die Feuerwehr kämpft in der Eifel gegen einen heftigen Waldbrand. Der Einsatz könnte mehrere Tage dauern, sagt ein Feuerwehrsprecher. Wie es heute Nacht lief, weiß SR-Inforeporterin Silvia Andler.
2: Ja, also man kann sagen, die Lage ist stabil. Die Nachtstunden waren bis jetzt relativ ruhig. Klar, es wird immer noch gelöscht. Landwirte karren hier unermüdlich Wasser in Tankwagen ran. Und das Wasser wird dann mit Schläuchen auf den Waldboden gekippt, damit die Flammen sich nicht weiter ausbreiten können. Aber das scheint nicht der Fall zu sein. Also bis jetzt ist man hier wirklich gut durch die Nacht gekommen.
1: Laut den Behörden ist eine Fläche von bis zu 300 Hektar Wald betroffen. Das sind etwa 420 Fußballfelder. Bisher gibt es 5 Verletzte. Auch im Saarland gab es in den letzten Tagen und Wochen viele Waldbrände. Der Landesverband Saarwaldschutz kritisiert, dass die Forstwirtschaft im Saarland und in ganz Deutschland falsch wirtschaftet. Der Verband sagt, dass alle Waldbrände in diesem Jahr auf naturwidrig behandelten Waldböden entstanden seien. Das sind kahlgeschlagene Flächen mit viel trockenem Holz. Steigende Holzpreise hätten zu einem Run auf die Wälder geführt und damit zu Kahlschlägen, sagt der Vorsitzende des Saarwaldschutzes Borger. Dazu kommt die Verdichtung des Bodens, auf dem das Wasser schlechter einsickern kann. Borger fordert andere Konzepte für die Forstwirtschaft. Heute wird's richtig heiß im Saarland. Bis zu 37 Grad sind drin. 23 Grad sind's gerade in Nonnweiler, 20 Grad in Vaha und 21 Grad in Bexbach. Am Nachmittag sind Schauer und Gewitter möglich.
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3: Hallo mit mir, Sarah, an diesem Samstag. Und bevor es nächste Woche wieder abkühlt, machen wir heute nochmal die Full-Sommer-Experience. Viel Sonne im Das Ding-Viertel. Vielleicht packt ihr gerade schon eure Tasche fürs Freibad. Vielleicht, weiß ich nicht, um 8:02 macht ihr gerade schon Salat fürs Grillen heute Abend. Und dazu gibt's jetzt hier auch noch den Sommersong des Jahres. Shakira zusammen mit Burna Boy. Und Dai Dai.

0: bist die MC mit Falling Stars. 7:45 an diesem Samstag. Und bevor ihr euch jetzt dann demnächst auf den Weg zum Shoppen macht im Saarland heute, da ist Feiertag Maria Himmelfahrt. Also gibt's wirklich nur in Teilen von Bayern und eben im Saarland. Und am Feiertag feiern, das geht heute in Zweibrücken. Das Ding-Reporterin Julia weiß, was da abgeht.
1: Die haben aus der Situation einfach mal ein Geschäftsmodell gemacht. Die Saarländer-Franzosentage. Hintergrund ist laut der Stadt, dass neben den Saarländern eben auch die Franzosen am 15. August frei haben und dann alle schon seit Jahren immer nach Zweibrücken kommen, weil da eben in Rheinland-Pfalz kein Feiertag ist. Inzwischen ist das Ganze ein richtiges Fest geworden über mehrere Tage. Es gibt einen Markt, einen verkaufsoffenen Sonntag und sogar ein Stabhochsprung-Event mitten in der Innenstadt.
0: Wow, also einiges los. Aber auch bei euch in Darmstadt und Koblenz heute, da könnt ihr beim CSD feiern. Ich wünsche euch auf jeden Fall ganz, ganz, ganz viel Spaß.

0: Hallo an diesem Samstag und seit gestern wirklich, es gibt nur noch zwei Songs in unserer privaten Playlist. Also bei mir seit gestern wirklich auf Dauerschleife. Entweder es läuft der hier.
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0: Jawohl.
1: CC schickt dem seine Rundmail. 1942, kein regular stuff. 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
0: Ja, sag ich da nur. Shirin David mit Summer Jam und More Money, More Haters. Oder es läuft bei mir der neue von Jiaguo. Und ja, was machen wir? Jetzt müssen wir uns entscheiden, ne? Also ich würde mal sagen, weil es jetzt noch 8.21 Uhr ist und wir vielleicht noch nicht unsere full bossy Attitude haben, sondern erstmal klarkommen müssen an diesem Samstagmorgen, gibt's jetzt erstmal hier den emotionalen Akku. Also sauschöner Song. Gestern ganz neu rausgekommen, jetzt schon hier bei uns. Das ist Jiaguo mit Verschwommen.
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ist der neue Track von Chiago. Gestern ganz neu rausgekommen, jetzt schon bei Das Ding, das ist verschwommen. Wie schön, oder? Oh doch, den liebe ich jetzt schon sehr. Jetzt Tyler für euch.

0: einen wundervollen Samstagmorgen. Ihr hört das Ding und ich habe jetzt gesehen in New York City, da gibt es einen Pool, der ist voller Perlen gefüllt. Also es sieht wirklich sehr, sehr nice aus. Da kann man irgendwie reinspringen, das kostet auch keinen Eintritt, ist irgendwie in so einem Museum. Aber man kann da auch wirklich reingehen und dann so nach Perlen suchen und ach, ich weiß es auch nicht. Keine Ahnung, auf jeden Fall denke ich mir, ja, das ist ja alles schön und toll, aber heute bei um die 30 Grad wieder bei uns in das Dingviertel, ne? Vielleicht wollen wir doch lieber einen richtigen Pool haben. Also, wenn ihr auf dem Weg ins Schwimmbad seid. Vielleicht jetzt schon, um 8:30 an diesem Samstag oder später dann noch. Ich wünsche euch ganz, ganz viel Spaß. Und für alle, die sagen, nee, keine Zeit für einen Pool, dann wenigstens jetzt hier so ein bisschen einer von Kendrick Lamar. Swimmingpools. Jetzt hier für euch bei das Ding.
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0: schwimmen.
1: Ja, das ist das Motto heute nicht nur bei uns im Das Ding Viertel, weil es hot, hot, hot, hot, hot ist an diesem Samstag, sondern auch bei der Schwimm-EM in Paris ist das das Motto. Johannes Liebmann hat da die Woche Gold geholt im 800 Meter Freistil und sich über die Medaille gefreut, wie er im ARD-Interview gedroppt hat.
2: Ich bin mega glücklich mit der Goldmedaille. Habe ich geliebäugelt, bin jetzt umso glücklicher, dass ich sie habe. Es ist ja einfach unglaublich, was jetzt auch einfach in der letzten Saison so passiert ist. Ja, ich weiß selber nicht genau, was ich dazu sagen soll.
1: Also, herzlichen Glückwunsch. Ich freue mich sehr mit ihm, aber kurzer Moment. Stopp, stopp, stopp. Was war das denn?
2: Geliebäugelt.
1: Ja, also nicht nur Gold geholt, sondern auch einfach ein neues Wort erfunden. Geliebäugelt statt geliebäugelt, ne? Aber das ist ja nicht das einzige Wort irgendwie, was man falsch verstehen könnte, ne? Habt ihr vielleicht auch was? WhatsApp an die 0172 1010 951. Habt ihr auch so ein Wort, das ihr immer falsch aussprecht oder von Freunden oder Freundinnen wisst? Ah, ich weiß ganz genau, das sagen die immer falsch. Dann schickt gerne auch eine WhatsApp. 0172 1010 951. Welches Wort sprecht ihr immer falsch aus?

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Ich hoffe, ihr kommt gut. In diesem Samstag, 8 Minuten vor 9 haben wir jetzt. Und ich würde mal sagen, es ist Zeit, sich jetzt einfach mal ein bisschen zu strecken. Oder vielleicht seid ihr gerade eben auch erst aus dem Bett irgendwie rausgepurzelt, seid gerade auf dem Weg ins Bad und denkt euch so, was? Welcher Tag ist heute eigentlich? Okay, das kann ich euch sagen. Also erstens ist Samstag und es ist der 15. August. Und ich hoffe, ihr habt ein tolles Wochenende und könnt heute diesen Samstag genießen. Ich bin Sarah und habe jetzt Eli Oaks für euch mit Money Made Me a Savage.

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1: Mit Julian, hi. 5,5 Jahre Haft für den 25-Jährigen wegen Totschlags an seinem Vater. Das hat das Landgericht Saarbrücken entschieden. Laut einem Gerichtssprecher wird er außerdem in einem psychiatrischen Krankenhaus untergebracht. Nach den Angaben eines Gutachters leidet er an einer paranoiden Schizophrenie. Das Landgericht sieht es als bewiesen an, dass der Sohn im Oktober in Saarbrücken seinen 50 Jahre alten Vater im Streit erschlagen hat. Auslöser für den Streit war zu laute Musik. Der Angeklagte hatte ein Teilgeständnis abgelegt. Die Saarbahn fährt heute doch wieder. Die Lokführergewerkschaft hat den Streik für heute zurückgenommen. Das hat die Saarbahn mitgeteilt. Trotzdem fahren die Extrabusse. Wann der Streik fortgesetzt wird, ist noch unklar. Die Feuerwehr kämpft in der Eifel gegen einen heftigen Waldbrand. Der Einsatz könnte mehrere Tage dauern, sagte ein Feuerwehrsprecher. Jetzt können auch die Löschhubschrauber wieder fliegen. Mehr weiß SR-Inforeporterin Silvia Andler.
2: Die konnten ja in der Nacht nicht fliegen. Und wenn dann wieder aus der Luft gelöscht wird, dann hofft man natürlich sehr stark, dass der Wind nicht noch weiter aufweht und dass der so still bleibt, wie er im Moment ist, oder eben in die Richtung geht, die man braucht, und dass die Lage nicht schwieriger wird. Aber wenn die Löschhubschrauber dann wieder in den Einsatz kommen, dann kommt ja auch noch mal wieder ordentlich Wasser drauf, und dann hofft man natürlich auch, dass die Lage sich dann insgesamt weiter entspannt.
1: Im Hürtgenwald liegt noch alte Weltkriegsmunition. Das erschwert die Löscharbeiten zusätzlich. Im Saarland ist die Waldbrandgefahr immer noch sehr hoch, auch wenn die Temperaturen wieder sinken. Davor warnt der Landesbranddirektor Timo Meyer. Er erklärte im SR, dass es auch bei weniger als 30 Grad immer noch sehr trocken sei. Meyer rät dazu, sollte ein Feuer näher kommen, das eigene Grundstück mit dem Gartenschlauch nass zu machen und die Feuerwehr auf eigene Wasservorräte, zum Beispiel den eigenen Pool oder den Teich, aufmerksam zu machen. Heute wird's wieder richtig heiß im Saarland. Bis zu 37 Grad sind drin. 26 Grad in Nonnweiler, 24 Grad in Mettlach und 25 Grad bei euch in Bexbach. Am Nachmittag sind Schauer und Gewitter möglich. Insgesamt bleibt es aber eher trocken. Heute Nacht 21 bis 18 Grad. 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
3: Zwei Minuten nach neun haben wir jetzt an diesem Samstag. Hello und guten Morgen. Ich bin Sarah. Ja, viele gerade machen erstmal die Augen auf und denken sich so, oh, vielleicht noch ganz schön kühl draußen, ne? Könnt ihr jetzt noch lüften. Frisch von 01099 habe ich hier auch gleich für euch. Ugel und Jamaican Bam Bam gibt's jetzt davor und später. Oh, da wird's auf jeden Fall.

0: Hello an diesem Samstag. 10 Minuten nach 9 haben wir und nochmal ganz kurz.
1: Geliebäugelt.
0: Ja, das ist Johannes Liebmann. Nachdem er eine Goldmedaille für 800 Meter Freistil bei der Schwimm-EM in Paris diese Woche geholt hat. Wirklich großen Respekt, aber geliebäugelt statt geliebäugelt, ne? Neue Wortkreation. Liebe ich sehr. Aber ihr im Das Ding-Viertel seid bestimmt auch sehr kreativ, wenn es um Worte geht. Deshalb will ich mal von euch wissen heute. Welche Wörter sprecht ihr immer falsch aus? Schickt gerne mal eine WhatsApp 0172 10 10 951. Yannick aus Bayersbronn, was ist es denn bei dir?
2: Ich sage immer Ingolstadt. Und das heißt ja eigentlich Ingolf. Wie ist das richtig?
0: Ja, Ingolstadt. Ja.
2: Ingolstadt. Ich sage immer Ingolf.
0: Nee, aber wie kommst du auf Ingolstadt?
2: Ich weiß nicht. Irgendwie habe ich das mal so auf... Ich weiß auch nicht.
0: Okay, und aber weisen dich dann die Leute irgendwie drauf hin und sagen, Yannick, es heißt Ingolstadt? Oder sagen die mittlerweile, ach egal, der Yannick sagt es eh falsch?
2: Erst so oft benutze ich das Wort eigentlich nicht, deswegen.
0: Ach so, stimmt. Hey, wieso bist du denn nicht unterwegs jetzt am Wochenende? Du warst doch auch noch nicht geil.
2: Nee.
0: Okay, aber wir können uns merken auf jeden Fall, es heißt Ingolstadt. Also man spricht es natürlich schnell, Ingolstadt. Kannst du das merken? Brauchst du irgendwie noch eine Eselsbrücke oder so?
2: Ich glaube, jetzt habe ich es drin.
0: Hast du drin? Ingolstadt. Yannick, haben wir heute mit dir gelernt, es heißt Ingolstadt. Gut.
2: Genau. Also nächster Urlaub ist in Ingolstadt.
0: Sehr gut.

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1: Na gut, dass Saskia aus Altensteig noch gesagt hat, dass es um ihr Kuscheltier geht, ne? Der Helmut, süß. Aber crazy auch, dass sie den noch hat. Und auch Gracie Abrams hat anscheinend jemanden neben sich im Bett, außer Paul Mescal. Ja, das wissen wir, das ist ihr Freund. Sie hat so ein Kuhkuscheltier, das hat sie auf Insta gepostet. Keine Ahnung, wie das heißt. Ihr neuer Song, der heißt auf jeden Fall Look at My Life. Und den habe ich hier jetzt für euch. Hier ist Gracie Abrams. Und jetzt fällt mir gerade ein, Kuhkuscheltier, ne? Das heißt vielleicht Kunigunde.

Morning, Young Kid. Mit vielleicht. Und jetzt habe ich Alok, Sigala und Ellie Goulding für euch. Und ganz schön voll hier im Das Ding Studio. All by myself. Happy Samstag.

0: 9.34 Uhr. Erstmal Frühstück, oder? So, und damit ihr das Frühstück vielleicht schon wieder ein bisschen abshaken könnt, an diesem Samstag habe ich jetzt Jean-Paul für euch mit Get Busy. Ihr hört das Ding. Hello, ich bin Sarah.
1: Schön,

0: ist natürlich die wundervolle Natasha Bedingfield mit Unwritten hier für euch bei Das Ding. Hello, ich bin Sarah und ab 10 ist Kai für euch da. Und der ist aber jetzt hier schon bei mir, weil ich habe einen kleinen Test für dich, lieber Kai. Süß. Wir quatschen hier heute Morgen schon die ganze Zeit über Wörter, die wir falsch verstehen oder bei denen wir denken, die werden so und so ausgesprochen. Ne? Yannick zum Beispiel aus Bayersbronn, der sagt Ingolfstadt.
1: Statt Ingolstadt.
0: Ingolstadt.
1: Ja, okay.
0: Und deshalb Frage an dich. Heißt das im Busschlüssel oder in Busschlüssel?
1: Ich habe ja eben ganz groß kotzig gesagt, so als wir vorhin gesprochen haben darüber, dass ich das direkt alles wissen würde.
0: Du hast gesagt, ich weiß alles. Wie jetzt
1: im Busschlüssel.
0: Mit M. Nee, ist falsch.
1: Direkt verkackt.
0: Okay, Trilogie oder Triologie?
1: Trilogie. Ja.
0: Triologie.
1: Gott.
0: Was?
1: Was ist es denn jetzt?
0: Trilogie ist richtig.
1: Ja, warum wolltest du mich so verunsichern? Das ist doch voll unfair. Trilogie ist richtig. Wusste ich noch.
0: Glassichtfolie oder Klarsichtfolie?
1: Klarsichtfolie.
0: Ja, okay. Ja, und heißt das Zucchini oder Zucchini?
1: Zucchini.
0: Also spricht man das mit K oder mit Ch? Zucchini oder Zucchini?
1: Ja, mit K, Zucchini.
0: Weil ich sag dir ganz ehrlich, ich habe ganz lange Zucchini. Doch, ich habe ganz lange Zucchini gesagt.
1: Kennst du diesen Song von Cat's Eye? Der Internetgirl heißt ja, dann sagen die immer, eat Zucchini.
0: Zucchini, okay. Ich weiß es jetzt, ich habe es mir jetzt gemerkt, Zucchini. Aber ich finde, wir können froh sein, dass ich wenigstens nicht Gnocchi gesagt habe.
1: Gnocchi. Espresso. Ja.

Das ist Alex Warren. Pfiff mit Fever Dream hier für euren Samstag. 6:10 haben wir jetzt ganz genau. Ich bin Sarah und sag Tschüssi für heute. Morgen hören wir uns wieder ab 6. Freue ich mich sehr drauf. Jetzt erstmal Kaidan ab 10. Auf den könnt ihr euch jetzt ganz doll freuen. Nina Tschuber, wenn das Liebe ist. Jetzt für euch bei das Ding. 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
1: Mit Julian, hi. Ein Streit wegen zu lauter Musik eskalierte. Der 25-jährige Sohn verprügelte im Oktober seinen Vater, der später an den Verletzungen starb. Das Landgericht Saarbrücken hat ihn gestern wegen Totschlags zu 5,5 Jahren Gefängnis verurteilt. Laut einem Gerichtssprecher wird er außerdem in einem psychiatrischen Krankenhaus untergebracht. Nach den Angaben eines Gutachters leidet er an paranoiden Schizophrenie. Der Angeklagte hatte ein Teilgeständnis abgelegt. Die Saarbahn fährt heute doch wieder. Die Lokführergewerkschaft GDL hat den Streik für heute zurückgenommen. Das hat die Saarbahn mitgeteilt. Trotzdem fahren die Extrabusse. Wann der Streik fortgesetzt wird, ist noch unklar. Die Löscharbeiten in der Eifel nahe der belgischen Grenze gehen immer noch weiter. Der Einsatz könnte mehrere Tage dauern, sagt ein Feuerwehrsprecher. Jetzt können aber auch die Löschhubschrauber wieder fliegen. Mehr weiß SR-Inforeporterin Silvia Andler.
2: Die konnten ja in der Nacht nicht fliegen. Und wenn dann wieder aus der Luft gelöscht wird, dann hofft man natürlich sehr stark, dass der Wind nicht noch weiter aufweht und dass der so still bleibt, wie er im Moment ist, oder eben in die Richtung geht, die man braucht, und dass die Lage nicht schwieriger wird. Aber wenn die Löschhubschrauber dann wieder in den Einsatz kommen, dann kommt ja auch nochmal wieder ordentlich Wasser drauf, und dann hofft man natürlich auch, dass die Lage sich dann insgesamt weiter entspannt.
1: Heute Morgen gab es auf der Insel Flores in Indonesien ein Erdbeben der Stärke 7,7, gefolgt von mehreren starken Nachbeben. Mindestens 20 Menschen sind auf der Insel gestorben, 6 weitere wurden verletzt, wie die Rettungskräfte mitteilen. SR-Inforeporterin Anna-Lou Beckmann berichtet aus Singapur.
3: Das Beben sei sehr stark gewesen. Es sei das erste Mal, dass er so etwas gespürt habe, sagt der 16-jährige Juan Rinto. Er lebt in dem kleinen Dorf Talibura im östlichen Teil der Insel Flores. Er habe noch geschlafen, als das Beben einsetzte, erklärt er einem Reuters-Kamerateam.
1: Im Saarland wird es heute richtig heiß, bis zu 37 Grad.
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5: Kai ist hier, hallo. Ein neues Spaßgetränk ist gerade gedroppt auf TikTok. Da gibt's ja immer wieder schöne Rezeptchen. Die Kühlschrank-Zigarette haben sie es getauft, oder Fridge Cigarette. Ist schön kühl auf jeden Fall für einen heißen Samstag wie heute, aber auch voller Koffein. Wie viel und was da reinkommt, wie das schmeckt, die Kühlschrank-Zigarette, das checken wir gleich hier in der Show. Schön, dass ihr dabei seid. Wir machen ein bisschen Musik vorher. Pasha Nim ist dabei, Jax Jones und jetzt Tame Impala und Jenny Dracula.

0: Samstag, 10 nach 10. Wie wär's mit einer kleinen Fridge-Cigarette? Ihr seid bei das Ding. Wenn ihr 100 Fragezeichen habt, worum es da gehen sollte, dann ist hier die Antwort.
1: Wir machen heute eine Fridge-Cigarette. Wir brauchen ein Glas mit Eiswürfeln, ein Espresso-Shot, Cold Foam mit Vanilla und eine Coke.
0: Lecker, lecker. Cola, doppelter Espresso, schüttet sich die Creatorin Emma Louise da ins Glas. Viele machen es nach. Das knallt wirklich einmal alle Synapsen durch. Aber wie viel Koffein ist zu viel Koffein? Lydia aus dem Das Ding Team, die weiß da Bescheid.
2: Also empfohlen sind maximal 400 Milligramm Koffein pro Tag für gesunde Erwachsene. Das heißt, wir können erstmal chillen. Da sind wir drunter damit.
0: Na, Gott sei Dank.
2: Ja. Aber rechnen wir mal kurz zusammen. Eine Bitte. Dose Cola, eine kleine, etwa 33 Milligramm. Dann dieser doppelte Espresso, das kommt so auf die 190. Kommt drauf an, welche Maschine, welche Bohnen etc.
0: Klar.
2: Und wenn man das Ganze jetzt trinkt, dann ist man bei 220 Milligramm.
0: Ist schon
2: also
0: ordentlich.
2: Ja, schon, aber unter dem Tagesdurchschnitt. Jetzt aber, du haust dir das halt auf einen Schlag rein. Das heißt, es kann schon sein, dass man das dann ordentlich merkt, irgendwie so Herzrasen oder so Geschichten kriegt.
0: Okay, also Fridge Cigarette, weiß ich nicht. Ich glaube, ich würde es einfach mal drauf ankommen lassen und die probieren.
2: No risk, no fun.
0: Vielleicht ist es das neue Spaßgetränk.
2: Oh Gott, gleich rennst du rum.
0: Was sich generell drauf bringt, was ist denn euer Spaßgetränk der Stunde gerade? Was trinkt ihr denn super gerne, wenn ihr mal so einen kleinen Geschmack habt? 0172 1010 951, das ist die Nummer zu Das Ding. Was ist denn euer Spaßgetränk gerade? Was trinkst du denn gerne, wenn du jetzt...
2: Ich bin gerade bei Lemon Soda.
0: Oh, dieses italienische. Mhm.
2: Ja.
0: Oh, das ist ganz geil, aber da habe ich nur ganz selten mal richtig Lust drauf. Das ist ein bisschen wie Apfelschorle für mich.
2: Nee,
0: Apfelschorle auch nur so.
2: Gerade voll auf dem Lemon Soda Trip.
0: Okay. Wie ist es denn bei euch? Euer Spaßgetränk für den Samstag. 0172 1010 951.
3: I'm Taylor Swift and this is The Fate of Ophelia.

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Ihr hört das Ding. Der Typ hier, der ist seit Jahren der Star unter den Rappern im UK. 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Hey, my belt, hey, no problem. Hey. Und irgendwie schwappt der noch nicht so oft rüber von der Insel zu uns nach Deutschland. Aber vielleicht ändert dieser Song das ja. Das ist neu von H, so heißt der, bei das Ding. Ring My Bell mit einem Sample, was ihr vielleicht irgendwie so vom Hören schon ein bisschen kennt. Kommt von Anita Ward aus dem Jahr 1979, also wirklich alte Kamelle an der Stelle. Aber das hat er wirklich einmal komplett neu geremixed, 20 Mal schneller gemacht und es geht gut rein.

0: Ihr hört das Ding. Frage, was ist denn euer liebstes Spaßgetränk eigentlich für so einen heißen Samstag, wie er uns ja heute wieder erwarten wird? Ja, es wird ja super heiß im Das Ding-Viertel. Wenn ihr so einen geilen Geschmack einfach braucht im Mund, ein gutes Mundgefühl, Softdrink, vielleicht auch ein alkoholfreies Bier könnte das ja zum Beispiel sein. Was ist euer Spaßgetränk of choice? Sagt mir gerne mal Bescheid. Ihr könnt mir schreiben, einfach über die 0172 1010 951. Ich finde auch immer im Radio, ne, die sagen die Nummern immer, wo man sich melden soll, viel zu schnell, dann komme ich nicht mit. Vor allem, wenn ich gerade Auto fahre, deswegen nochmal ganz langsam. 0172 1010 951. Sagt mir mal, was ist denn euer Spaßgetränk, mit dem ihr heute diesen Samstag begehen werdet?
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0: 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Habt ihr gehört, bei das Ding gleich für euch Jazik mit dabei. Radio ist ja nur zum Hören. Ist euch vielleicht schon aufgefallen. Richtig was zu gucken gibt's aber, wenn ihr euch heute nochmal losmacht nach Karlsruhe. Vielleicht am Wochenende irgendwann, da sind nämlich die Schlosslichtspiele gestartet. Da wird das Schloss in Karlsruhe, das kennen wir vielleicht, so digital beleuchtet. Unterschiedliche Künstlerinnen und Künstler haben da so Projektionen mit Musikdesign, also wirklich richtig krass. Jeden Abend auch, wenn die Sonne dann untergegangen ist. Und die Leute in Karlsruhe, die sind schon schwer überzeugt.
1: Also wir haben uns schon die ganze Woche darauf gefreut. Und es ist ja besser, als wir gedacht haben. Also richtig, richtig gut.
2: Die Atmosphäre ist so ruhig, so freundlich. Es ist sehr schön.
3: Diese wahnsinnskünstlerische Art dieser Projektion. Also ich habe viele schon gesehen in Madrid und in anderen Städten, aber das ist der absolute Oberhammer hier. Also es ist ein extrem hohes Niveau.
4: Karlsruhe mal wieder so lebendig zu sehen, ist auch sehr schön.
0: Das geht noch bis zum 13. September sogar. Jeden Abend in Karlsruhe vorm Schloss. Und das Beste ist, kostet nichts.

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Schön, dass ihr dabei seid. Mein Name ist Kai und wir machen es uns einfach schön. Vielleicht könnt ihr noch ein bisschen so ein Extended Frühstück genießen. Ne? Das Frühstück darf auch mal mehrere Abschnitte haben. Das erste Frühstück am Samstag, das zweite Frühstück und das dritte Frühstück mit ordentlich Kaffee dazu. Ich hoffe, ihr könnt euch das gönnen. Ansonsten viel Spaß bei der Arbeit, müssen ja auch manche machen. Oder? Ich glaube, im Saarland ist sogar Feiertag. Also da wird bestimmt heute relativ wenig gearbeitet. Grüße an euch. Wir hören Harry Styles jetzt, American Girls. Perfect.

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1: Mit Julian, hi. Elversberg feiert heute die Saisoneröffnung im Stadion an der Kaiserlinde. Das Besondere, der Beginn der ersten Fußball-Bundesliga-Saison der Vereinsgeschichte. Heute steht aber kein Bundesligaspiel an, dafür aber um 3:30 ein Testspiel gegen den französischen Erstligisten FC Lorient. Der SR überträgt das live. Programm gibt's aber schon davor. Ab 12 Uhr gibt es um das Stadion Dosenwerfen, Fußball, Darts und weitere Minispiele. Ab 14 Uhr wird dann das Stadion geöffnet, wo dann die Mannschaft und das Trainerteam für die erste Bundesliga-Saison vorgestellt werden. Auf Konzerten lieber Sitz- oder Stehplätze? Die Neurowissenschaftlerin Julia Christensen sagt, Sitzen auf Konzerten sei unnatürlich. Im Interview mit der Zeitschrift Psychologie Heute sagte sie, Rhythmen lösten spontane Bewegungsimpulse aus. Menschen müssten sich aktiv beherrschen, um sich nicht zu bewegen. Sie erklärt, dass der Impuls sogar schon bei Babys vorhanden sei. Laut Christensen würden viele den Wunsch nach Bewegung unterdrücken, weil sie Angst hätten, von anderen dafür bewertet zu werden. Menschen hätten ein großes Bedürfnis, sich auszudrücken und gleichzeitig zu wenige Möglichkeiten dafür. Der Neurowissenschaftlerin zufolge fühlten wir uns deshalb emotional erschöpft. Heute Morgen gab es auf der Insel Flores in Indonesien ein Erdbeben der Stärke 7,7, gefolgt von mehreren starken Nachbeben. Mindestens 20 Menschen sind auf der Insel gestorben. 6 weitere wurden verletzt, wie die Rettungskräfte mitteilten. SR-Inforeporterin Anna Lou Beckmann berichtet aus Singapur.
2: Das Beben sei sehr stark gewesen. Es sei das erste Mal, dass er so etwas gespürt habe, sagt der 16-jährige Juan Rinto. Er lebt in dem kleinen Dorf Talibura im östlichen Teil der Insel Flores. Er habe noch geschlafen, als das Beben einsetzte, erklärt er einem Reuters-Kamerateam.
1: Mindestens 2 Menschen seien noch verschüttet. Trink genug, es wird heute heiß im Saarland, bis zu 37 Grad. 29 Grad sind es gerade in Merzig, 30 Grad in Saarbrücken und 29 Grad in St. Wendel. Am Nachmittag sind Schauer und Gewitter möglich, insgesamt bleibt es aber eher trocken. Heute Nacht 21 bis 18 Grad, der Sonntag wird wechselhaft bis zu 32 Grad. 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
3: Mit Kai, hallo. Und es wird noch so ein Arschwasser-Samstag heute. Super heiß im Viertel. Wobei, noch ist ja gerade früh, ne? Vielleicht können wir noch so ein bisschen für die Performative Vibes so ein bisschen joggen gehen. Vor allen Leuten. So ein bisschen vor versammelter Mannschaft. Vorgestern echt einen gesehen, der ist durch die Königstraße in Stuttgart gejoggt. Ihr müsst wissen, das ist so die Einkaufsstraße, ein bisschen wie die Zeil, die Kirchgasse in Wiesbaden, sowas. Und er hat das doch wirklich nur gemacht, damit das möglichst viele Menschen sehen, denke ich mal. Anders kann ich mir es nicht erklären. Ach, wir hören ein bisschen Musik. Tommy Richman ist gleich dabei, Million Dollar Baby. Und das ist Bebe Rexha.
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0: Also, da hat's gestern Morgen wirklich den richtigen erwischt bei der Das Ding Good Morning Show mit Benji und Tina. Dieser Mann hier, der hat bei uns das klimatisierte Hotelzimmer abgesahnt.
1: Ja, da hat jemand halt viel Glas gebaut, keine Rollos.
2: Oh. Und dann ist aber keine Option, irgendwie zu deiner Freundin oder so zu hüpfen.
1: Ja, also meine Freundin wohnt auch im Dachgeschoss. Oh. Also
0: Pain einfach. Dominik aus Sindelfingen wird aber kurzzeitig ohne Pain sein. Der wird auf Kosten von uns im Hotel pennen. Wie geht's dir denn jetzt so kurz vorher?
1: Super, weil gestern Abend war es halt um 0.30 Uhr. Bei mir noch 27,2 Grad warm. Und dann habe ich mich jetzt schon mega drauf gefreut, dass ich jetzt einfach weiß, dass ich heute Abend da mit meiner Partnerin zusammen schön ins klimatisierte Hotel darf. Dann endlich mal vielleicht sogar mit Decke schlafen kann, weil das ist bei mir aktuell keine Option.
0: Du bist ja auch so ein Dachgeschoss-Jünger, ich auch. Deswegen, ich verstehe das, es geht ja aktuell nur nackt, ne?
1: Immer, ja. Also maximal noch Boxershort und dann ist es das höchste der Gefühle. Und ja.
0: Okay, und was wird im Hotel gemacht? Hast du da was Besonderes vor? Weil da ist ja auch Wellness mit dabei.
1: Genau, also wir haben schon ein bisschen das alles angeguckt und da wird auf jeden Fall der Wellnessbereich, sobald wir da rein dürfen, ausgenutzt und genau, also dann gemütlich, da gibt es auch noch ein Steakhouse in dem Restaurant, in dem Hotel und dann gehen wir davor noch abends gemütlich was essen und dann am nächsten Morgen, weil ihr gegönnt habt, auch noch das schöne Frühstück mitnehmen und von dem her, werden wir da einfach nur einen schönen Tag da gemeinsam haben.
0: Ich wünsche dir ganz viel Freude und Entspannung und deiner Freundin auch.
1: Perfekt, vielen lieben Dank und war eine tolle Aktion. Danke. 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

Ihr hört das Ding am schönsten Tag der Woche, würde ich sagen, am Samstag. Mal gucken, was wir haben. Wir haben klassischen Bob, wir haben Long Bob, wir haben Bob mit Stufen. Eigentlich ganz egal, so oder so, kannst du einen Bob-Haarschnitt gut zum Beat bewegen, ja, so hin und her im Takt, besonders bei diesem Song hier. Das ist wieder so ein Internet-Ding. Das ist Rapper Fat Papi aus Neuseeland und sein Song Freaked Out. Der wurde wirklich tausendfach benutzt. Wirklich tausendfach in irgendwelchen TikToks von Leuten, die eben ihren neuen Bob-Haarschnitt präsentieren oder einfach eine Perücke drauf haben. Es gibt ein paar Leute, die wollten auch einfach so dabei sein. Und jetzt ist er sehr erfolgreich, hat einen neuen Plattenvertrag und ist auch bei uns auf der Playlist. Das Ding.

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Also Urlaub ist ja auch eine Zeit, um mal runterzukommen, ne? Aber komplett runterkommen ohne Smartphone könnte ich mir schwer vorstellen. Aber Lotte aus Stuttgart, die macht das gerade. Die macht Urlaub komplett ohne Smartphone, komplett ohne die Internetablenkung in der Hosentasche. Wie sie das macht und wie sie sich darauf vorbereitet hat auf ihren Trip, das hören wir gleich hier bei Das Ding. Jetzt gibt's Justin Bieber und Nicki Minaj, Beauty and the Beat.

0: in den Sommerurlaub los, ganz ohne Smartphone. Boah. Also, das wäre für viele mindestens eine Überwindung, wenn nicht schon direkt ein No-Go. Wir sprechen drüber bei das Ding, weil Lotte aus Stuttgart, die macht das. Sie radelt gerade von Thüringen aus bis zur Ostsee, kompletto ohne Handy. Weil?
1: Zum einen, um so ein bisschen Digital Detox zu machen und mal wieder runterkommen, die Tage, die Erlebnisse von der Tour so gut verarbeiten zu können. Und zum anderen, ja, weil ich es ein bisschen vermisst habe, mal wieder nur mit der Karte unterwegs zu sein, bisschen Oldschool reisen.
0: Sie navigiert also mit der Karte, um es irgendwie bis zur Ostsee zu schaffen. Und für den Zeitvertreib, hat sie uns auch erzählt, hat sie ein Buch dabei und eine Mundharmonika. Mhm. Damit es ohne Smartphone auch geht, hat sie sich natürlich so ein bisschen vorbereitet.
1: Es gibt viele Dinge, an die man so im Voraus denken muss, die man so nicht auf dem Schirm hat, wie zum Beispiel Zugtickets ausdrucken oder halt Karten kaufen, Adressen oder Nummern rausschreiben. Sowas sollte man schon auf dem Schirm haben.
0: Inzwischen ist sie auch schon los und wir hatten auch überlegt so ein bisschen, ob wir sie so zu einem Zwischenstand ein bisschen befragen. Aber es geht ja nicht, sie hat ja kein Handy dabei.

Dominik Feig mit Baby Doll, habt ihr gehört bei das Ding? Ich weiß immer noch nicht ganz, wie man das sagt. Maria Himmelfahrt? Das ist auf jeden Fall ein Feiertag, den wenige Leute mitkriegen, weil den gibt's nicht frei in vielen Bundesländern, außer zum Beispiel im Saarland. Also in Rheinland-Pfalz heute ein bisschen voller bei euch, aber auch in Hessen. Ja, und in Baden-Württemberg, da wo sie halt alle hinkommen, teilweise auch aus Bayern. Der Pierre aus Laupheim in Baden-Württemberg hat nämlich geschrieben, 0172 1010 951, das ist die Nummer zu uns ins Studio. Hi, Bayern hat auch teilweise Feiertag, ich bin Grenzgänger. Ich bin da, wo alles offen ist und die Bayern, die kommen rüber zum Shoppen und verstopfen dann die ganzen Straßen. Ja, das machen die gerne. Habe ich auch gesehen, Bayern, ja, so ein seltsames Bundesland, die haben da nur in manchen Städten Feiertag offiziell. Gott sei Dank ist das egal, es ist ja einfach Wochenende, Samstag, jetzt mit Olivia Rodrigo bei das Ding.

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1: Mit Timo, hi. In der Eifel kämpft die Feuerwehr immer noch mit einem großen Waldbrand. Seit Donnerstag brennt dabei Hürtgenwald. Inzwischen sind den Behörden zufolge 1400 Einsatzkräfte vor Ort. Die werden unterstützt von Hubschraubern der Polizei und der Bundeswehr. Der Sprecher der Feuerwehr sagte, sie seien sehr zufrieden mit den Ergebnissen der bisherigen Löscharbeiten. Die betroffene Fläche umfasst immer noch 300 Hektar, also circa 420 Fußballfelder. Am Freitagmorgen war ein Ortsteil evakuiert worden, weil die Flammen nur noch wenige hundert Meter entfernt waren. Die rund 2000 Anwohner konnten immer noch nicht zurückkehren. Statt nach dem Schulabschluss nur zu jobben, sollen junge Menschen, die Lust auf praktische Arbeit hätten, lieber eine Ausbildung beginnen. Das sagt Andrea Nahles, die Vorsitzende der Bundesagentur für Arbeit, im Interview der Woche des Deutschlandfunks. Wer eine Ausbildung macht, sei deutlich seltener von Arbeitslosigkeit betroffen. In Deutschland sind gerade 162.000 Ausbildungsstellen unbesetzt. Das zeigen die Zahlen der Bundesagentur für Arbeit. Nahles sagte, es sei beunruhigend, dass nur etwas mehr als die Hälfte aller Betriebe ausbilde. Die Ursache sieht sie in der Unsicherheit vieler Betriebe, was die Auftragslage und die Geschäftserwartungen angehe. Habt ihr auf Konzerten lieber einen Sitz- oder Stehplatz? Die Neurowissenschaftlerin Julia Christensen sagt, Sitzen auf Konzerten sei unnatürlich. Im Interview mit der Zeitschrift Psychologie Heute sagte sie, Rhythmen lösten spontane Bewegungsimpulse aus, die müssten Menschen dann aktiv unterdrücken. Sie erklärt, dass der Impuls sogar schon bei Babys vorhanden sei. Die SV Elversberg feiert heute die Saisoneröffnung im Stadion an der Kaiserlinde. Das Besondere, der Beginn der ersten Fußball-Bundesliga-Saison der Vereinsgeschichte. Heute steht zwar kein Bundesligaspiel an, dafür aber um 3:30 ein Testspiel gegen den französischen Erstligisten FC Lorient. Das SR-Fernsehen überträgt das live. Programm gibt es schon davor. Ab 12 Uhr gibt es Minispiele um das Stadion und ab 14 Uhr wird dann im Stadion das Team für die erste Bundesliga-Saison vorgestellt. Im Saarland wird's heute noch mal richtig heiß. Bis zu 37 Grad. Ihr habt gerade 32 Grad in Eimersdorf, 32 Grad in Humes und 32 Grad in Saarbrücken.
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2: Hallo, hallo, mein Name ist Kai, schönen Samstag. Da denken bestimmt direkt einige von euch gleich so, doch, bei uns hat's dauernd gewittert. Aber gefühlt war dieses Jahr ein bisschen weniger Sommergewitter als sonst bei uns. Im Das Dingviertel, in Hessen, in Baden-Württemberg, im Saarland, in Rheinland-Pfalz. 2 Monate gefühlt nur Sonne, keine Wolken. Also, wo sind unsere Sommergewitter? Checken wir gleich mit unserem Wetterexperten Dominik direkt nach Finch & Green. Die haben eine neue Single, Copangan. Davor noch Lizzo und jetzt Another 54 Ultra mit Talk to You. Mein Name ist Kai, habe ich schon gesagt. Jetzt wisst ihr es noch genauso toll, also nochmal doller. Egal, gleich ist es bald.
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0: Wann kommt endlich die Erlösung von der Hitze? Oh ja. Oh, wenn es mal richtig runterkommt. So ein Sommergewitter. Richtiges Sommergewitter. Gab's irgendwie selten in diesem Sommer. Und Meteorologe Dominik, der weiß auch warum.
1: Ja, also das lag vor allem an einer sehr hartigen Hochdruckwetterlage. Die Luft war nämlich oftmals sehr heiß, aber eben auch sehr trocken. Wir hätten aber ein paar feuchte Luftmassen gebraucht. Schwüle, feuchte Luftmassen, die hätten dann teilweise auch mal für Gewitter gesorgt. Und deswegen hat es eben ohne Feuchtigkeit als Treibstoff nicht dafür gereicht, dass sich Gewitter gebildet haben. Also nicht viele zumindest. Es gab mal lokal einzelne, aber so richtig große Gewitterfronten wie in den letzten Sommern, die waren doch eher rar gesät.
0: Ja, und ich vermisse das auf jeden Fall. Heute könnte es dann bei uns im Das Ding-Viertel teilweise soweit sein, sonst morgen, da kühlt es auch ein bisschen ab. Wo ich mir dann immer so denke, ja, so Mitte, Ende August, ist das dann schon das letzte Sommerwochenende?
1: Ja, ich sag mal so, es ist vielleicht unser letztes Extrem-Hitze-Sommerwochenende. Also die Temperaturen, die in Deutschland über 35 Grad liegen, die gab es gestern nochmal, die gibt es heute nochmal. Das heißt nicht, dass es nicht nochmal 30 Grad gibt bis Ende August oder irgendwann Anfang September. Aber diese ganz große Mega-Hitze, die Richtung 40 Grad geht jetzt, die wir ein paar Mal schon hatten, die wird es wohl eher nicht mehr geben in den nächsten Wochen. Also da müssen wir uns wohl bis 2027 gedulden, wenn jemand mal Lust drauf hat.
0: Du, ich glaube, es ist völlig okay, wenn wir einfach mal ein bisschen auch mal frieren. Das Gefühl frieren hatte ich schon so lange nicht mehr in meinem Körper, jedenfalls draußen nicht. Ich vermisse es ein bisschen, muss ich sagen. What's up?

Es ist einfach Magic, wenn es so passt im Studio, beim Musik machen. Wenn du merkst, die mögen sich, weil sie öfters zusammenarbeiten und sich verstehen gegenseitig. Das ist so bei Producer Eli Oakes aus Österreich. Und er macht öfter zusammen gemeinsame Sachen mit Lavinia. Die ist für die Vocals dabei. Diese Songs kennt ihr aus der Dusting-Playlist. So haben wir so ein Britney Spears-Cover gemacht. So völlig überdreht. Und der neueste Song von den beiden, den gönnen wir uns jetzt.

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Grüße nach Wiesbaden. Das ist ja die Hauptstadt von Hessen, obwohl viele Leute denken, Frankfurt ist die Hauptstadt. Gerade so im Rest vom Das Ding Viertel denken das manche von euch, ist aber nicht so. Und Wiesbaden hat auch so ein bisschen ja Vorurteile, die da öfter vorkommen. Da geht nichts, ist ordentlich teuer, spießig ist es auch. Ich darf das sagen, weil ich wurde da geboren in Wiesbaden. So, und jetzt kommt halt noch was weiteres dazu. In Wiesbaden ist wohl das teuerste Schwimmbad Deutschlands. Und wir haben das besucht. Klar, ist unsere Aufgabe, das zu besuchen. Wie viel es dort wirklich kostet und was das so kann für den Premiumpreis, das hört ihr gleich hier.

0: Die Frage ist, ob sie da Blattgold im Becken haben und Kaviar auf der Liegewiese. Würde ich mir wünschen beim teuersten Freibad Deutschlands. Das liegt im Das Dingviertel, das Opelbad in Wiesbaden. Das ist laut einem Holiday-Check-Ranking das teuerste Freibad im ganzen Land. 12 Euro Eintritt. Also das muss man sich überlegen, ob man dahin will am Wochenende so. Das Ding Luxusreporter Gabriel, ja, das ist ein Auftrag für ihn. Der war vor Ort und hat erstmal gecheckt, gehen da nur Großverdiener hin?
1: Stellt sich die Frage an alle Besucher. What do you do for a living?
2: Ich arbeite in der Grundschule als Vertretungslehrerin.
3: Arbeitssuchend.
1: Was machst du beruflich, um dir das leisten zu können?
2: Ich muss erstmal lachen. Ich arbeite in der Arztpraxis. Weißt du, das ist wie ein Urlaubstag.
4: Ich leiste mir das gerne, weil es halt wirklich sehr schön ist. Ist nicht so viel los.
5: Also ich muss ganz ehrlich sagen, ich komme einfach immer nur hierher zum Entspannen. Also es hat nicht mal so einen richtigen Grund.
1: Also die Jobs und die Gründe, warum die Leute da hingehen, sind relativ unterschiedlich. Einer, der kennt die Leute natürlich richtig gut, das ist Bademeister Kevin. Sind eigentlich alle Leute, die ins Opelbad gehen, reich?
6: Nein, das Publikum ist komplett durchgemischt. Also ja, es sind wahrscheinlich ein paar, ich sag mal, wohlhabendere, aber wir haben auch viele normale Leute.
1: Wenn jetzt Leute meckern, irgendwie sagen, war das so teuer, was sagst du denen?
6: Wir haben ja das normale Schwimmbad, quasi Rutsche und Becken und die Sauna zusätzlich im Preis mit einbegriffen und das hat man eigentlich fast keinem Bad. Normalerweise zahlt man überall einen Aufpreis oder die Sauna extra und das ist halt da schon mit drin und das muss man auch ein bisschen sehen.
0: Gut, Sauna habe ich bei 35 Grad auch, wenn ich mich einfach 10 Minuten in mein schwarzes Auto setze. Aber gut.

0: 12 Uhr und gleich 53, ihr hört das Ding. Samstag ist auch mal ein guter Moment, um was für sich zu machen, zum Beispiel im Hobbykeller. Gibt's noch Hobbykeller? Ich glaube, da würdet ihr auch Pink Pantheres drin finden. So klingt sie. Und sie produziert auch viele ihrer Songs, wo sie drauf singt, auch selbst. Also das Instrumental dazu. Und zwar echt oft einfach nur zu Hause, direkt am Laptop. Da benutzt sie wirklich, das hat sie mal erzählt, einfach die Standard-Tastatur, die eingebaut ist in den Laptop, als Klavier. Weil das kann man ja alles programmieren. Also wirklich very self-made das Ganze. Und daraus ist sicherlich auch dieser Banger entstanden. Zusammen mit Zara Larsson, das ist Stateside.
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1: Mit Timo, hi. Statt nach dem Schulabschluss nur zu jobben, sollen junge Menschen, die Lust auf praktische Arbeit hätten, lieber eine Ausbildung beginnen. Das sagt Andrea Nahles, die Vorsitzende der Bundesagentur für Arbeit, im Interview der Woche des Deutschlandfunks. Wer eine Ausbildung macht, sei deutlich seltener von Arbeitslosigkeit betroffen. In Deutschland sind gerade rund 162.000 Ausbildungsstellen unbesetzt. Das zeigen die Zahlen der Bundesagentur für Arbeit. Nahles sagte, es sei beunruhigend, dass nur etwas mehr als die Hälfte aller Betriebe ausbilde. Die Ursache sieht sie in der Unsicherheit vieler Betriebe, was die Auftragslage und Geschäftserwartung angehe. In der Eifel kämpft die Feuerwehr immer noch mit einem großen Waldbrand. Seit Donnerstag brennt dabei Hürtgenwald in Nordrhein-Westfalen. Inzwischen sind den Behörden zufolge 1.400 Einsatzkräfte vor Ort. Die werden unterstützt von Hubschraubern der Polizei und der Bundeswehr. Der Sprecher der Feuerwehr sagte, sie seien sehr zufrieden mit den Ergebnissen der bisherigen Löscharbeiten. Die betroffene Fläche umfasst immer noch 300 Hektar, also circa 420 Fußballfelder. Am Freitagmorgen war ein Ortsteil evakuiert worden, weil die Flammen nur noch wenige hundert Meter entfernt waren. Die rund 2000 Anwohner konnten immer noch nicht zurückkehren. Zigaretten sollen noch teurer werden als geplant. Das hat der Bundesdrogenbeauftragte Hendrik Streeck von der CDU gefordert. Die Bundesregierung plant aktuell, die Zigarettensteuer in den nächsten Jahren pro Packung um 40 Cent pro Jahr zu erhöhen. Streeck reicht das nicht. Er fordert, dass die Preiserhöhung spürbar sein müsse. Der volkswirtschaftliche Schaden durch Rauchen liege bei 97 Milliarden Euro pro Jahr. Die Tabaksteuer bringe dagegen aktuell nur rund 16 Milliarden Euro ein. In Zagreb in Kroatien läuft diese Woche die Turn-EM. In einer Stunde starten da heute die Gerätfinals der Frauen. Mit dabei ist die Saarländerin Pauline Schäfer-Betz. Sie startet am Schwebebalken, da hatte sie in der Qualifikation den 6. Platz belegt. Morgen ist sie wieder am Start, da ist das Teamfinale. Mit Platz 4 in der Qualifikation hat das deutsche Team da auch gute Medaillenchancen. Im Saarland wird's heute noch mal richtig heiß, bis zu 37 Grad. Ihr habt gerade 34 Grad in Ballern, 33 Grad in Scheuern und 33 Grad in Dillingen. Am Nachmittag kann's Schauer und Gewitter geben. 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
2: Hallo, Kai ist mein Name und ich möchte kurz eine Warnung aussprechen, wenn ihr noch einkaufen geht am Samstag, das machen ja viele. Ich wollte gestern Vollkorn-Aufbackbrötchen kaufen, ja, und dann habe ich mir das Paket so genommen von einem Supermarkt, der jetzt nicht genannt wird. Und dann habe ich geguckt, alles verschimmelt, alle Brötchen, jedes einzelne. Gucke ich die nächste Packung an, auch verschimmelt. Bin ich erstmal zu dem Mann gegangen, der da gearbeitet hat in dem Supermarkt und meint so, hey, ist das richtig so? Ah ja, da ist vielleicht Luft dran gekommen. Ich habe jegliches Vertrauen an alle Supermärkte hiermit verloren und ich hoffe, dass es bei euch besser läuft heute. Genau auf die Packung gucken, kann ich nur raten.

0: Ja, das ist Drake. Janis, shut the fuck up. Habt ihr gehört bei Das Ding? Die zwei wohl, ja, berühmtesten Blondinen Deutschlands haben gerade so ein bisschen Stress miteinander. Auf der einen Seite haben wir Shireen David, die hat jetzt mit ihrem neuen Song More Money, More Haters mit Summer Jam zusammen geschossen gegen eine sehr, sehr berühmte andere Frau. Ihr kennt sie vielleicht in diesem Satz.
1: Ich habe heute leider kein Foto für dich.
0: Ja, Heidi Klum natürlich. Mele aus dem Das Ding Musikteam, was ist denn da los?
2: Ja, also man checkt schon seit einem Monat so ungefähr, dass es da ein bisschen Beef gibt. Ja. Shireen hat ja mit Blumengarten und Kitsch Creek den Gut Genug Song rausgebracht. Und Heidi Klum dachte sich, Alter, da kommentiere ich doch mal unter ein Reel, I only love his part.
0: Nein, hör auf.
2: Doch.
0: Das ist die komplette Klatsche für Shireen.
2: Ja, und Shireen hat es jetzt nicht auf sich sitzen lassen und für ihren neuen Song mit Summer Jam ein Reel gepostet, in dem sie einfach Mails von Heidi Klums Team geleakt hat, die sie bekommen hat.
0: Oh Gott, oh mein Gott, spill the tea bitte. Was stand da in den Mails?
2: Es waren so viele Mails, ich sag's dir. Zum Beispiel, ob Shireen beim GNTM-Finale performen möchte oder als Gastjurorin bei GNTM dabei sein will. Alles Mögliche. Heidi wollte Shireen unbedingt und Shireen hat wohl immer abgesagt, ne?
0: Und dann dachte sich Shireen wahrscheinlich jetzt, okay, willst du dich jetzt rächen mit diesem Kommentar zu Gut Genug?
2: Ja, glaube auch. Ich find's schade, wenn Frauen im Business sich fetzen. Ich find's cooler, wenn man sich da gegenseitig supportet, aber ich bin trotzdem ein bisschen geil auf Runde 3.
0: Nächstes GNTM-Finale. Ach, kommt ja sicherlich. Mal gucken, ob wir da Shireen David sehen. Ich befürchte nein. Wir hören den Song, den Diss-Song. Jetzt Shireen David bei Das Ding.

0: für den Samstag.
1: Waking up, like late, hungover.
2: Spät aufwachen mit einem Kater. Erstmal im Bett chillen, Musik hören, abends raus in die Bars, viel zu betrunken sein und peinlich verhalten und dann alles am nächsten Tag nochmal.
1: Being embarrassing and then like repeating it all over again the next day.
0: Ja, es klingt auf Dauer ein bisschen ungesund, aber auch ganz lustig. Das ist so ein bisschen die Art von Person, die da gerade beschrieben wurde, die Slater inspiriert hat für ihr neues Album. Worst Girl in America heißt das. So stellt sie sich eben den Alltag vom schlimmsten Mädchen in Amerika vor. Und es war teilweise auch so ein bisschen autobiografisch. Sie war auch schon mal dieses schlimme Mädchen, aber eben nur teilweise. Sie ist aktuell für mich eine der neuesten, most exciting Pop-Girlies 2026, die ihr wirklich im Auge behalten solltet und auch in den Ohren. Alle Augen und Ohren drauf. Wir hören sie jetzt bei das Ding. Das ist Slater.

Wie angenehm. Das ist das Geräusch, was sie macht, wenn es in den klimatisierten Einzelhandel geht heute am Samstag. Wieder bis zu 35 Grad im Das Ding Viertel, aber morgen endlich Abkühlung. Da freuen wir uns drauf. Und wenn ihr dann wieder rauskommt aus der klimatisierten Zone, dann macht ihr... Oh.

0: Hallo, hier ist das Ding. Gerade um 12 ging's los in Darmstadt und gleich ab 2 dann in Koblenz. Ist es wieder Christopher Street Day, CSD? Klar, das bedeutet irgendwie gemeinsam draußen feiern, bisschen Seifenblasen, vielleicht mal einen Drink auf die Hand, aber es ist auch im Kern natürlich eine politische Demo für die Rechte von queeren Menschen. Colin, der hat den CSD in Darmstadt mitorganisiert.
1: Unser diesjähriges Motto ist, zeig dich für uns alle. Und das ist ein solidarischer Aufruf. Wir haben einen wachsenden Druck auf die queere Community. Und wir möchten mit dem Motto eben ja, einen politischen Diskurs fördern. Wir möchten zeigen, dass eben Anfeindungen zunehmen und dass Sichtbarkeit eben zu einem Risiko wird. Alle sind eingeladen, eben mit uns auf die Straße zu gehen.
0: Und das geht auch, wenn man nicht LGBTIQ+ ist. Und klar, beim CSD, da denken wir auch schnell an das, was in Berlin passiert ist. Aber das Sicherheitskonzept, das haben sie in Darmstadt sogar nochmal überarbeitet.
1: In Berlin haben wir gesehen, dass Sichtbarkeit eben auch zu einer Gefahr werden kann. Und wir möchten bunt sein, wir möchten uns zeigen auf der Straße, trotz des Vorfalls und für unsere Rechte demonstrieren.
0: Weil einfach zu Hause bleiben, das ist nicht.

0: Ich hoffe, ihr habt einen Notizzettel dabei, weil ich habe Infos für euch, wie es bei das Ding jetzt hier weitergeht. Ist natürlich ein Spaß. Ich glaube, das müsst ihr euch nicht merken. Auf jeden Fall gleich Mele für euch. Das ist super. Mele für euch am Start nach 14 Uhr. Die macht weiter. Die News wird's geben. Die News. Wunderbar. Loud Luxury, Brando mit Body spielen wir noch. Davor Gigi Perez mit Sailor Song. Was Ruhiges, was runtergefahren ist. Und vielleicht hört ihr das schon so ein bisschen ranpirschen hier. T-Cans und Casper machen jetzt den Anfang. Now or never. Mein Name ist Kai. Ich bin raus.
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1: Mit Timo, hi. Zigaretten sollen noch teurer werden als geplant. Das hat der Bundesdrogenbeauftragte Hendrik Streeck von der CDU gefordert. Die Bundesregierung plant aktuell, die Zigarettensteuer in den nächsten Jahren pro Packung um 40 Cent pro Jahr zu erhöhen. Streeck reicht das nicht. Er fordert, dass die Preiserhöhung spürbar sein müsse. Der volkswirtschaftliche Schaden durch Rauchen liege bei 97 Milliarden Euro pro Jahr. Die Tabaksteuer bringe dagegen aktuell nur rund 16 Milliarden Euro ein. Die Vorsitzende der Bundesagentur für Arbeit, Andrea Nahles, hat über die Lage der Ausbildungsplätze in Deutschland gesprochen. Dem Deutschlandfunk sagte sie, dass es dieses Jahr rund 430.000 Ausbildungsstellen in Deutschland gegeben habe. Fast jede dritte blieb unbesetzt. Nahles forderte junge Leute auf, nach der Schule eine Ausbildung zu machen, statt nur zu jobben. Das schütze vor Arbeitslosigkeit. Im Saarland wurden die Zahlen der Ausbildungsplätze schon vor 2 Wochen öffentlich. Auch hier blieb rund jede dritte Stelle unbesetzt. In Zagreb in Kroatien läuft diese Woche die Ton-EM. Jetzt gerade starten da die Gerätfinals der Frauen. Mit dabei ist die Saarländerin Pauline Schäfer-Betz. Sie startet am Schwebebalken, da hatte sie in der Qualifikation den 6. Platz belegt. Morgen ist sie wieder am Start, da ist das Teamfinale. Mit Platz 4 in der Qualifikation hat das deutsche Team da auch gute Medaillenchancen. Stellt euch vor, ihr arbeitet auf einer Baustelle und auf einmal findet ihr einen Haufen Goldbarren. Genau das ist Bauarbeitern in Belgien passiert. Die haben ein

0: 2. Es tut mir jetzt wirklich leid, alle Geher und Geherinnen, aber der Sport sieht so lustig aus. Muss ja aber nichts heißen, weil anstrengend ist es und auch streng. Das hat jetzt der deutsche Leichtathlet Leo Köpp aus Konstanz am eigenen Leib spüren müssen. Er wurde heute Vormittag nämlich bei der Leichtathletik-EM in Birmingham in der Sportart Gehen disqualifiziert, als er gerade auf dem 2. Platz war. 4 Disqualifikationsanträge, beziehungsweise, easier gesagt, gelbe Karten hat er bekommen. Dann war es vorbei. Er meint aber, ich habe nichts mitbekommen.
1: Gar nicht mitbekommen. Ich habe nicht mal 3 gelbe Karten mitbekommen, 3 gelbe Verwarnungen und die roten Anträge schon gar nicht. Das Board ist ja nicht an der Strecke, sondern 2-3 Meter daneben und es sind 4 Wettkämpfe gleichzeitig an Bord. Das heißt, die Vereinbarung war mit dem Betreuerstab, dass wir von denen mitbekommen, sofort, wenn irgendein Antrag kommt. Da kam gar nichts und ich habe mich natürlich darauf verlassen, weil ich bei dem Tempo und der Masse an Leuten auf der Strecke keine Chance hatte. Ich habe nur ein einziges Mal überhaupt das Board auch nur sehen können, weil die Schrift natürlich so klein ist, wenn 4 Wettkämpfe gleichzeitig an Bord zu sehen sind.
0: Das ist so ärgerlich. Es gibt leider aber eine wichtige Regel beim Gehen. Das heißt, zu jeder Zeit muss ein Fuß Bodenkontakt haben. Leo versteht auf jeden Fall nicht so ganz, wie das alles überhaupt passieren konnte.
1: Ich fühle mich natürlich enttäuscht, aber körperlich geht es mir super. Also ich fühle mich ruhig, locker, genauso wie im Wettkampf auch. Also ich war noch sehr erholt, als ich bei Kilometer 11, 12 raus bin. Es fing gerade an, so eine Schwellenbelastung zu werden. Also ich war noch richtig, richtig fit. Und wenn ich einen Hinweis bekommen hätte, dass ich auf die Technik jetzt aufpassen muss, hätte ich auch locker die Kraft gehabt, meine Technik eben anzupassen.
0: Ja, es ist major ärgerlich, wenn man so lang auf sowas hinarbeitet. Der nächste Song, der passt jetzt auf den Leo heute vielleicht nicht so perfekt, aber hoffentlich bald wieder. Wonderful Life von Hurts und Purple Disco Machine für euch.

0: Das Ding ist hier, 14.22 Uhr haben wir es. Fred von den Giant Rooks, der hatte eine sehr, sehr wichtige Erkenntnis.
1: Die Musik hat für mich eigentlich immer eine ganz, ganz große Rolle gespielt, beziehungsweise ich habe eigentlich nie etwas anderes gemacht in meinem Leben. Und ich habe jetzt so seit einem Jahr gemerkt, dass ich, dass das vielleicht gar nicht so ganz so gesund war für mich. Und dass es auch ganz viele andere tolle Sachen im Leben gibt, die auch teilweise noch viel wichtiger sind.
0: Und damit meint er natürlich auch die Liebe. Zum Beispiel Kuscheltanz. Ganz nah beieinander stehen. Meine Mutter sagt dazu Stehblues. Zusammen so rumschaukeln und einfach mal eine Minute alles vergessen. Darum geht's im neuen Song. Slow Dance for a Minute von den Giant Rooks. Den gibt's jetzt hier für euch am Samstagnachmittag.

0: Hier ist das Ding, 19 Minuten vor 15 Uhr haben wir's. Seid ihr broke, aber habt trotzdem Bock, was zu erleben? Kein Problem. In Koblenz und Darmstadt könnt ihr jetzt zum Beispiel noch Sponchi beim CSD dabei sein. Und in Karlsruhe sind die Schlosslichtspiele gestartet. Da wird das Schloss so digital beleuchtet. Unterschiedliche Künstlerinnen und Künstler haben da so Projektionen mit Musik designt. Geht jeden Abend los, wenn die Sonne untergegangen ist. Und die Leute in Karlsruhe, die feiern es schon ziemlich ordentlich.
1: Also wir haben uns schon die ganze Woche darauf gefreut. Und es ist ja besser, als wir gedacht haben. Also richtig, richtig gut.
2: Die Atmosphäre ist so ruhig, so freundlich. Es ist sehr schön.
3: Diese wahnsinns künstlerische Art dieser Projektion. Also ich habe viele schon gesehen in Madrid und in anderen Städten. Aber das ist der absolute Oberhammer hier. Also es ist ein extrem hohes Niveau.
4: Karlsruhe mal wieder so lebendig zu sehen, ist auch sehr schön.

Hier ist das Ding. Wir haben es jetzt 8:15 Uhr. Es geht hier weiter mit einem sehr, sehr jungen, sehr, sehr erfolgreichen Künstler. Benno gibt's jetzt hier für euch am Samstagnachmittag mit Love You Anyway.

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1: Mit Timo, hi. Im Saarland ist die Ozonbelastung im Moment sehr hoch. Heute Vormittag wurde in Birringen im Landkreis Saarlouis ein kritischer Grenzwert überschritten. Deswegen empfiehlt das Landesamt für Umwelt- und Arbeitsschutz, empfindlichen Menschen auf größere Anstrengungen oder gar Leistungssport im Freien zu verzichten. Schon gestern wurde in Birringen und in Sillingen der Grenzwert überschritten. Ozon ist ein Reizgas, das unter anderem zu Atembeschwerden oder Kopfschmerzen führen kann. Ozon kommt ganz natürlich in höheren Luftschichten vor. In Bodennähe entsteht es durch eine chemische Reaktion, wenn Sonnenlicht auf Luftschadstoffe trifft. Bei unseren Nachbarn in Frankreich wurde vor ein paar Wochen schon ein Social-Media-Verbot beschlossen. Jetzt hat sich der Bundessuchtbeauftragte Hendrik Streeck von der CDU zum aktuellen Stand in Deutschland geäußert. Der Rheinischen Post sagt er, dass es nicht darum gehe, Kinder und Jugendliche pauschal aus sozialen Medien auszusperren. Stattdessen ging es um altersgerechten Zugang und verbindlichen Schutz. Er erklärte, junge Menschen ab 13 Jahren sollten Social Media eigenständig nutzen dürfen. Ab dann müssten abgestufte Schutzstandards greifen. Hier fordert er eine einheitliche Lösung in Europa. Der Vorsitzende der Bundesagentur für Arbeit, Andrea Nahles, hat über die Lage der Ausbildungsplätze in Deutschland gesprochen. Dem Deutschlandfunk sagte sie, dass es dieses Jahr rund 430.000 Ausbildungsstellen in Deutschland gegeben habe. Fast jede dritte blieb unbesetzt. Nahles forderte junge Leute auf, nach der Schule eine Ausbildung zu machen, statt nur zu jobben. Das schütze vor Arbeitslosigkeit. Im Saarland wurden die Zahlen der Ausbildungsplätze schon vor 2 Wochen öffentlich. Auch hier blieb rund jede dritte Stelle unbesetzt. Stellt euch vor, ihr arbeitet auf einer Baustelle und auf einmal findet ihr einen Haufen Goldbarren. Genau das ist Bauarbeitern in Belgien passiert. Die haben ein Haus renoviert und haben unter der Erde 49 Goldbarren entdeckt. Das meldet ein belgischer Sender. Das Gold habe einen Wert von 9 Millionen Euro. Die Polizei sagt, das Gold wurde an Bundesbehörden übergeben. Aktuell würde nachgeforscht, wem es gehört und wie es unter die Erde gelangte. Im Saarland wird es heute noch mal richtig heiß, bis zu 37 Grad. In Duttweiler sind es gerade 35 Grad und 34 in Osswendel.
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2: Mit Mele, hello. Ich glaube so, das ganze Das Ding-Viertel hat sich in letzter Zeit mal gedacht, Alter, jetzt in einem kühlen, klimatisierten Hotelzimmer liegen, das wäre doch das Allergeilste. Und dieser Traum ist wahr geworden für Dominik aus Sindelfingen. Er hat bei uns gewonnen, eine Nacht im Hotel, um mal wieder auf normal Betriebstemperatur zu kommen. Quatschen wir gleich mit dem drüber nach 3 Songs.

0: 11 Minuten nach 3. Eine richtig schön kühle Nacht, die hat Dominik aus Sindelfingen vor sich. Der hat nämlich eine Nacht in einem klimatisierten Hotelzimmer bei uns gewonnen. Und ich denke, es geht ihm soweit.
1: Super, weil gestern Abend war es halt um 0.30 Uhr, bei mir noch 27,2 Grad. Und dann habe ich mich jetzt schon mega drauf gefreut, dass ich jetzt einfach weiß, dass ich heute Abend da mit meiner Partnerin zusammen schön ins klimatisierte Hotel darf, endlich mal vielleicht sogar mit Decke schlafen kann. Das ist bei mir aktuell keine Option.
0: Ja, Dominik hat nämlich im normalen Leben ein großes Problem. Er wohnt in einer Dachgeschosswohnung und hat keine Klima.
1: Ja, also wir beide leiden ja im Dachgeschoss und wir haben auch gesagt, jetzt wenn es Richtung Winter geht, dann müssen wir uns auf jeden Fall mal gucken, weil jetzt die Preise natürlich extrem hoch sind, die Lieferzeiten gefühlt utopisch und deswegen haben wir uns dann auch überlegt, dann das Klima wandelt ja ein bisschen und von dem her ist es wird es ja nicht kühler, sondern eher wärmer und von dem her macht es schon Sinn, eine Klimaanlage, langsam.
0: Klimawandel, ja, kann man so sagen. Was Dominik und seine Partnerin im Hotel dann so vorhaben, das hat er uns auch verraten.
1: Genau, also wir haben schon ein bisschen alles angeguckt, wird auf jeden Fall der Wellnessbereich, sobald wir da rein dürfen, ausgenutzt. Da gibt es auch noch ein Steakhouse im Hotel und dann gehen wir davor noch abends gemütlich was essen und dann am nächsten Morgen, weil ihr gegönnt habt, auch noch das schöne Frühstück mitnehmen und von dem her, werden wir da einfach einen schönen Tag da gemeinsam haben.
0: Das wird doch der Hammer. Stellt euch vor, wie erholt die beiden morgen am Frühstückstisch sitzen.

0: Hier ist das Ding, My Body Isn't Ready. Eine Sache, die sich zum Beispiel Kim Kardashian und Kylie Jenner wahrscheinlich die ganze Zeit denken. Deshalb haben die auch ungefähr alles an sich machen lassen, was Menschen möglich ist. Also von der Nase, den Lippen bis zum Allerwertesten. Da wurde alles einmal verkürzt oder aufgeblasen. Dass der eigene Körper nicht ready ist, das kennt auch Somber. Er singt davon in seinem neuen Song, dass er sich eben in seiner Haut nicht so wohl fühlt. Ich glaube aber, von Somber werden wir kein Brazilian Buttlift bekommen.
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0: Hier ist das Ding, es ist jetzt 15.30 Uhr am Samstagnachmittag. Summer Jam und Billa Joe wollen, dass die Frau ihrer Wahl auf den Kilimanjaro klettert. Und ich finde, das sind ehrlich gesagt ganz schön krasse Ansprüche. Der ist nämlich 5.900 Meter hoch. Also, uff. Wie wär's, wenn man erstmal mit der Zugspitze anfängt? Das ist ja schwierig genug.
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0: Hier ist das Ding. 15.43 Uhr haben wir es aktuell. Wenn ihr jetzt zufällig auf dem Weg zur Tanke seid, könnte es noch teurer sein. Ihr wisst doch, immer um 12 wird der Preis angehoben und sinkt dann im Lauf des Tages. Aber wie ist es eigentlich, wenn einem die App jetzt einen günstigeren Preis bisschen weiter weg anzeigt? Lohnt sich der Umweg? Das Ding-Reporter Raphael hat sich's mal angeschaut.
1: Ja, rechnen wir das einfach mal durch. Tankstelle A liegt auf deinem Arbeitsweg und Tankstelle B, da müssen wir so einen kleinen Umweg von 10 Kilometern fahren. Ich habe mir mal einen beliebigen Tag in der letzten Woche genommen, Großraum Mannheim-Ludwigshafen, habe da mal die Differenz bei Super E10 angeschaut, das waren so um die 16 Cent. Die setzen wir jetzt einfach mal an. Jetzt ziehen wir noch den Spritverbrauch für den Umweg ab, sparen wir also ungefähr pro Tankfüllung 6 Euro. Im Schnitt wird so ein Auto zweimal im Monat vollgetankt. Ersparnis 12 Euro im Monat, also rund 150 Euro im Jahr.
0: Ja, das klingt doch hochgerechnet gar nicht mal so schlecht.
1: Ja, das war jetzt auch nur das Extrembeispiel. Wenn wir jetzt 5 Cent Preisunterschied ansetzen und das mal durchrechnen, dann landen wir am Ende nur noch bei rund 30 Euro Ersparnis im Jahr. Und dann muss man sich wirklich fragen, ist mir meine Zeit und der Verschleiß am Auto wirklich das Ganze wert, um ein paar Euro zu sparen? Als kleine Faustregel, je kürzer der Umweg, desto mehr lohnt sich das. Im normalen Alltag bringt es meistens eher wenig.
0: Okay, also beim nächsten Tanken Taschenrechner auspacken, Unterschiede vergleichen und schauen, ob sich der Umweg wirklich lohnt.

Hier ist das Ding. 15.52 Uhr haben wir es an diesem Samstag. Nachmittag, jetzt gibt's hier erstmal für euch What You Sayin von Lil Uzi Vert. Ich bin Mele und bin noch bis 18 Uhr hier für euch da.

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1: Mit Timo, hi. Im Saarland ist die Ozonbelastung im Moment sehr hoch. Heute Mittag wurde in Biringen im Landkreis Saarlouis und in Dillingen ein kritischer Grenzwert überschritten. Deswegen empfiehlt das Landesamt für Umwelt- und Arbeitsschutz, empfindlichen Menschen auf größere Anstrengungen oder gar Leistungssport im Freien zu verzichten. Schon gestern wurde in Biringen und in Dillingen der Grenzwert überschritten. Ozon ist ein Reizgas, das unter anderem zu Atembeschwerden und Kopfschmerzen führen kann. Ozon kommt ganz natürlich in höheren Luftschichten vor. In Bodennähe entsteht es durch eine chemische Reaktion, wenn Sonnenlicht auf Luftschadstoffe trifft. Bei unseren Nachbarn in Frankreich wurde vor ein paar Wochen schon ein Social-Media-Verbot beschlossen. Jetzt hat sich der Bundessuchtbeauftragte Hendrik Streeck von der CDU zum aktuellen Stand in Deutschland geäußert. Der Rheinischen Post sagte er, dass es nicht darum gehe, Kinder und Jugendliche pauschal aus sozialen Medien auszusperren. Stattdessen ginge es um altersgerechten Zugang und verbindlichen Schutz. Er erklärte, dass junge Menschen ab 13 Jahren Social Media eigenständig nutzen dürften. Ab dann müssten abgestufte Schutzstandards greifen. Hier fordert er eine einheitliche Lösung in der EU. In 2 Wochen ist es wieder soweit. Nach über 30 Jahren kehrt mit der SV Elversberg wieder eine saarländische Mannschaft zurück in die Bundesliga. Spannend ist, ob die SVE sich in der Bundesliga halten kann. Heute steht das letzte Testspiel an. Seit einer halben Stunde kicken sie im Stadion an der Kaiserlinde gegen den FC Lorient aus der französischen ersten Liga. Im Moment steht es 1:0 für Elversberg. Der SR überträgt das Spiel im Fernsehen. Und wir bleiben noch kurz bei der SVE. Die haben gerade den Torschützenkönig der letzten Zweitligasaison verpflichtet. Das haben sie auf ihrer Webseite bestätigt. Noel Futkoy war letzte Saison an Kräuter Fürth ausgeliehen und hat da 19 Tore geschossen. Sein Stammverein Eintracht Frankfurt hat ihn jetzt für ein Jahr nach Elversberg verliehen. Die SVE sagt, sie haben sich eine Kaufoption gesichert. Futkoy ist schon der 8. Elversberger Neuzugang für die kommende Saison. Und wir schauen aufs Wetter. Im Saarland wird's heute nochmal richtig heiß. Bis zu 37 Grad werden's. Ihr habt gerade 33 Grad in Mohndorf, 36 Grad in Steinrausch und 35 Grad in Fuhrpach. Am Nachmittag sind Schauer und Gewitter möglich. 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
2: Mit Mele, hello. Hanna hat's gerade im Wetter gesagt. Es sind Wolken im Das Ding Viertel unterwegs. Was jetzt noch fehlt? So ein richtig schönes Sommergewitter. Davon hatten wir dieses Jahr echt wenig. Warum das so ist und ob da noch was kommt, klären wir nach 3 Songs.

0: Das Ding ist hier, heute könnte im Das Dingviertel was passieren, was diesen Sommer eher selten war. So ein richtig schönes Sommergewitter. Da wird's einem doch direkt kühler, wenn man das hört. Warum wir diesen Sommer irgendwie nicht so oft eine Sommergewitterabkühlung bekommen haben, das weiß Meteorologe Dominik.
1: Ja, also das lag vor allem an einer sehr hartigen Hochdruckwetterlage. Die Luft war nämlich oftmals sehr heiß, aber eben auch sehr trocken. Wir hätten aber ein paar feuchte Luftmassen gebraucht. Schwüle, feuchte Luftmassen, die hätten dann teilweise auch mal für Gewitter gesorgt. Und deswegen hat es eben ohne Feuchtigkeit als Treibstoff nicht dafür gereicht, dass sich Gewitter gebildet haben. Also nicht viele zumindest. Es gab mal lokal einzelne, aber so richtig große Gewitterfronten wie in den letzten Sommern, die waren doch eher rar gesät.
0: Da steht jetzt natürlich die Frage im Raum, ist ein Sommer ohne Sommergewitter überhaupt ein richtiger Sommer?
1: Naja, also für mich als Meteorologen ist es teilweise ein bisschen langweilig gewesen, über Wochen nur von Sonne und blauem Himmel zu reden. Da ist wenig Action dabei. Sommergewitter sind schon ganz schön anzusehen, solange sie nicht schadensträchtig sind. Ne? Also ich brauche jetzt keinen Keller unter Wasser oder keine zerhagelte Autos oder Dachfenster. Das muss jetzt nicht sein. Aber so mal ein Sommerregen, der ist so was Feines. Da muss man so ein bisschen Garten mal nicht jeden Abend gießen.
0: Ja, was Feines, so nämlich. Heute könnte es soweit sein, wir bekommen lokal Sommergewitter in Das Dingviertel, vor allem Richtung Schwarzwald. Und morgen sieht's für so ein kleines Sommergewitter auch gar nicht so schlecht aus.

0: Das Ding ist hier. 20 Minuten nach 4 haben wir es jetzt. Stupid Song hat Olivia Rodrigo ihren neuen Track genannt. Aber wenn man da mal reinhört, dann klingt er eigentlich gar nicht stupid. Oder? Also ich finde, es klingt nicht sonderlich stupid. Wir haben ihr mal ein bisschen geholfen, dass die Musik dem Titel Stupid Song auch gerecht wird. Davon hätte ich wirklich gerne eine Vollversion.
1: Hi, I'm Olivia Rodrigo.
2: Das.

Hier ist das Ding am Samstag, 16.31 Uhr ist es. Und weiter geht's mit ganz viel gute Laune. Talk to You gibt's jetzt von Another und 54 Ultra für euch hier bei das Ding. 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

0: I Don't Wanna Wait von David Guetta und One Republic. Auf dem Insta-Account von Bill Kaulitz sieht's gerade ganz anders aus als sonst. Sonst haben wir da ganz viel einmal hiervon. Und eigentlich auch eine ziemlich große Portion davon. Jetzt wird aber alles anders. Bill macht eine Entgiftungstour und seit neuestem kriegen wir da immer solche Stories.
1: Okay, just in case you guys are wondering what I'm doing at 8 o'clock at night, or is it almost 9? Instead of drinking champagne and having fun, I'm doing a liver wrap. Ein Leberwickel. Never heard of that before, but that's what I'm doing here every single night.
0: Leberwickel. Ja, auf so eine Detox-Idee sind in letzter Zeit übrigens viele Promis gekommen. Also Sido sagt Nein zu Alkohol, Tom Holland sagt auch Nein zu allen Substanzen, die es gibt. Anne Hathaway genauso. Ich bin mal gespannt, wohin es für Bill nach dieser Entgiftungskur, Leberwickelkur so geht. Ich würde sagen, die Frage ist dann Sekt oder Selleriesaft.

Das Ding ist hier, 16.54 Uhr haben wir es. Jetzt gibt's Location von Zurb, Ty Dolla Sign und Wiz Khalifa für euch am Samstagnachmittag. Macht euch ein schönes Wochenende.

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1: Mit Timo, hi. In Bexbach ist heute ein kleines Flugzeug abgestürzt. Der Unfall ist während des Flughafenfests des Aeroclubs Bexbach passiert. Nach SR-Informationen ist ein motorisiertes Ultraleichtflugzeug abgestürzt. An Bord war demnach der Pilot und eine Frau. Aus bisher ungeklärten Gründen habe der Pilot die Kontrolle über das Flugzeug verloren. Das sei dann in den Blumengarten neben dem Flugplatz gestürzt. Das Flugzeug sei stark beschädigt. Die beiden Insassen wurden leicht verletzt. Das Saarland kämpft mit hohen Ozonwerten. Das Landesamt für Umwelt- und Arbeitsschutz meldet, dass in Dillingen und Birringen auch heute wieder ein kritischer Grenzwert überschritten wurde. Ozon ist ein Reizgas, das entsteht, wenn Luftverschmutzung auf starke Sonneneinstrahlung trifft. Das Landesamt empfiehlt empfindlichen Personen draußen auf körperliche Anstrengungen zu verzichten. In Frankreich werden noch stärkere Maßnahmen ergriffen. Bei unseren Nachbarn in Lothringen berichtet der Républicain Lorrain, dass die Höchstgeschwindigkeit auf Schnellstraßen und Autobahnen um 20 km/h gedrosselt wurde. In und um Kaiserslautern ist heute Abend einiges los. Der FCK trifft im Südwestderby auf den Karlsruher SC. Das Spiel gilt als Hochrisikobegegnung, deswegen will die Polizei mit mehr Beamten als sonst vor Ort sein. Dass die Stimmung vor dem Derby besonders ist, spürt auch FCK-Coach Thorsten Lieberknecht.
2: Du merkst es in der Stadt, du merkst es in den Treffen mit Fans, bei uns am Trainingsplatz, dass das natürlich sofort eine Präsenz bekommen hatte. Deswegen war es umso wichtiger, dass wir immer wieder schon auch in der Vorbereitung darauf hingewiesen haben, dass es natürlich auch für jeden die Möglichkeit ist, mit Top-Vorbereitung, mit einem guten Spiel in Wolfsburg, auch ein aktiver Teil zu sein dann in diesen herausragenden emotionalen Spielen.
1: Anpfiff ist um 8:30. Heute Abend geht's auch bei der Leichtathletik-EM in Birmingham weiter. Beim Speerwurf gilt Julian Weber als Anwärter auf Gold. Über 1500 Meter hat Robert Faken selbstsicher angekündigt, Gold gewinnen zu wollen. Über 4x100 Meter der Frauen fehlt die deutsche Staffel. Sie ist in der Qualifikation ausgeschieden, weil Sophie Jung sich im Vorlauf verletzt hatte. Im Saarland ist es heute nochmal richtig heiß. Bis zu 37 Grad habt ihr. In Wallerfang sind 36 Grad, in Burbach 32 Grad und in Kretnig habt ihr 34 Grad.

0: Also mittlerweile müsstet ihr den offenbar alle im Das Ding Viertel schon gesehen haben. Spider-Man Brand New Day, der bricht gerade sämtliche Rekorde, hat jetzt über 1,1 Milliarden US-Dollar eingespielt. Und falls ihr ihn gesehen haben solltet, ist euch vielleicht was aufgefallen. Keine Sorge, es ist jetzt kein krasser Spoiler. In einer Szene kauft Spider-Man, gespielt von Tom Holland, im Supermarkt ein und direkt daneben steht auffällig viele Dosen Biro. Turns out, das ist seine eigene Biermarke. Hat er da einfach mal ein richtig krasses Product Placement gemacht und sowas gibt's immer wieder auch in anderen Filmen. Luca aus dem Das Ding Team hat mal ein paar Beispiele rausgesucht.
1: Madam Web. Stellt euch vor, großer Endkampf, epische Musik, alles eskaliert. Ja, und dann kämpfen die einfach vor einer riesigen Pepsi-Werbetafel. Die rettet am Ende sogar den Tag und erschlägt einfach den Bösewicht. Jurassic World, die Wiedergeburt. Hier ist einfach ein Snickers-Riegel der Bad Guy. Ein Wissenschaftler lässt die Verpackung fallen, die landet in der Lüftung, legt das Sicherheitssystem lahm. Ja, und dann bricht halt der Mutanten-Dino aus. Zombieland. Die ganze Welt geht unter, überall sind Zombies mit am Start. Ja, und Woody Harrisons Figur will einfach nur eins.
2: Twinkies.
1: Ja, sein einziges Ziel in dem ganzen Film ist es, noch einmal in so einen Minikuchen zu beißen. Ich lieb's.
2: Wo sind die verdammten Twinkies?

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0: 17.21 Uhr haben wir es. Jetzt gibt's neue Musik bei Das Ding. Dream gleich mit SDP. SDP sagen von sich selber ja, sie wären die bekannteste unbekannte Band der Welt. Genauso. Also man wüsste quasi, dass sie existieren, aber eigentlich weiß keiner Bescheid. Aber eine Person gibt's, die kennt SDP ganz genau. Es passiert beim Musikvideodreh zu dem neuen Song von Dream und SDP, Sommer unseres Lebens.
1: Das war bei einem Freund von mir, der auch mit auf der Bühne steht, einer meiner besten Freunde, der Bollock. Und den seine Mama, die kennt eigentlich gar nicht so die ganzen Stars. Aber SDP kennt sie. Und der Bollock, der hat ihr nichts gesagt. Und dann ist sie aus dem Balkon raus, weil wir haben in seinem Garten gedreht, wie immer. Also wir drehen sehr, sehr oft bei ihm im Garten. Und auf einmal stand SDP in ihrem Garten. Da hat sie danach gesagt, ich hätte fast einen Herzinfarkt bekommen, weil einfach die Jungs da im Garten stehen, als wäre es das Normalste der Welt.
0: Richtig süß. Das hat er uns im Das Ding-Interview erzählt. Vielleicht müssen sie es mittlerweile einfach einsehen, die Jungs von SDP, dass sie doch gar nicht mehr so unbekannt sind. Sommer unseres Lebens von Dream und SDP gibt's jetzt neu bei Das Ding.
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0: Das Ding hier, 17:30 haben wir es. Jetzt ist es doch schon fast Abend an diesem Samstag. Ich hoffe, ihr habt entweder nichts vor und lasst die Seele baumeln oder ihr habt was vor, auf das ihr euch richtig freut und zu dem ihr euch nicht selbst überreden müsst. Ansonsten sagt nein. Gut, 12 to 12 gibt's jetzt von Somber.
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0: Axel.
1: Das Ding hier, 17 Minuten vor 6 haben wir es jetzt. Synonym für Deutsche Bahn, ich würde sagen Verspätung. Es ist ja ein offenes Geheimnis, gibt es auch immer wieder Statistiken dazu. Im Juli waren gerade mal 55% der Züge im Fernverkehr pünktlich am Ziel. Also quasi, du hast eine 50%ige Wahrscheinlichkeit, dass du eh zu spät kommst. Saskia aus dem Das Ding-Team hat aber ein nützliches Tool gefunden für eure nächste Bahnfahrt, delaybahn.com. Was kann die denn?
2: Ja, uns im besten Fall Ärger ersparen. Die Macher, die können quasi voraussagen, ob wir unsere geplante Zugverbindung auch wirklich so schaffen, wie es die Bahn-App behauptet.
1: Und wie das?
2: Die Seite sammelt die Daten von vergangenen Verbindungen und erstellt dann quasi eine Einschätzung, ob unsere geplante Verbindung pünktlich sein wird, beziehungsweise ob wir sie überhaupt schaffen.
1: Okay, da brauche ich ein Beispiel.
2: Na klar, ich habe eine Verbindung entdeckt, die man laut Bahn-App gut schafft. Stuttgart-Frankfurt mit einmal umsteigen innerhalb von 12 Minuten. Aber laut Delay Bahn hatte der erste Zug in 50% der Fahrten so viel Verspätung, dass man den Anschluss gar nicht mehr erreichen kann. Die Verbindung würde ich so also eher nicht buchen. Also wenn man echt pünktlich wohin muss mit der Bahn, kann man die Seite als Rückversicherung gut nutzen. Lustiger Sidefact, oben auf der Seite gibt es dann direkt auch noch einen Button für Entschädigung beantragen.
1: Das ist sehr praktisch.

Hier ist das Ding für euch. 6:07 ist es. Ich bin raus für heute. Ab 18 Uhr gibt's hier aber World Club Dome. Da kommt die geilste Mucke, die geilste Partymucke für euch. Jetzt gibt's erstmal Rain Dance und ich wünsche euch noch einen wunderschönen Samstagabend. Let's get the party started. 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
1: Mit Timo, hi. In Bexbach ist heute ein kleines Flugzeug abgestürzt. Der Unfall ist während des Flughafenfests des Aeroclubs Bexbach passiert. Dort ist ein motorisiertes Ultraleichtflugzeug abgestürzt. Laut Polizei wurde es im Landeanflug von einer Windböe erfasst. Daraufhin sei es in den Blumengarten neben der Landebahn gestürzt. In dem Flugzeug waren demnach der 66-jährige Pilot und eine 69-jährige Frau. Beide wurden leicht verletzt. Das Flugzeug wurde stark beschädigt. Im nördlichen Saarland gibt's gerade viel Rauch. Der Brandinspekteur des Landkreises St. Wendel, Schäfer, gibt aber Entwarnung. Es handle sich dabei nicht um die Folgen eines großen Brandes im Saarland, deswegen sollt ihr Ruhe bewahren. Schäfer betonte, es bestehe keinerlei Gefahr. Der Rauch komme vermutlich aus den Großbränden bei Hürtgenwald in Nordrhein-Westfalen oder im belgischen Hohen Venn. Von dort würden sie ins Nordsaarland ziehen. In und um Kaiserslautern ist heute Abend einiges los. Der FCK trifft im Südwestderby auf den Karlsruher SC. Das Spiel gilt als Hochrisikobegegnung. Deswegen will die Polizei mit mehr Beamten als sonst vor Ort sein. Dass die Stimmung vor dem Derby besonders ist, spürt auch FCK-Coach Thorsten Lieberknecht.
2: Du merkst es in der Stadt, du merkst es in den Treffen mit Fans, bei uns am Trainingsplatz, dass es natürlich sofort eine Präsenz bekommen hatte. Deswegen war es umso wichtiger, dass wir immer wieder schon auch in der Vorbereitung darauf hingewiesen haben, dass es natürlich auch für jeden die Möglichkeit ist, mit Top-Vorbereitung, mit einem guten Spiel in Wolfsburg, auch ein aktiver Teil zu sein, dann in diesen herausragenden emotionalen Spielen.
1: Anpfiff ist um 9:30. Heute Abend geht's auch bei der Leichtathletik-EM in Birmingham weiter. Beim Speerwurf gilt Julian Weber als Anwärter auf Gold. Über 1500 Meter hat Robert Faken selbstsicher angekündigt, Gold gewinnen zu wollen. Über 4x100 Meter der Frauen fehlt die deutsche Staffel. Sie ist in der Qualifikation ausgeschieden, weil Sophie Jung sich im Vorlauf verletzt hatte. Und wir schauen aufs Wetter. Im Saarland war es heute nochmal richtig heiß. In Wallerfang habt ihr gerade 34 Grad, 29 im Burbach und 33 Grad sind es in Krettnig. Es kann auch noch Schauer oder Gewitter geben. Insgesamt bleibt es aber eher trocken. Heute Nacht kühlt's ab.
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4: Herzlich willkommen an alle, die am Start sind an diesem Samstagabend. Ich bin Yuki und wir haben heute wieder die nächsten 6 Stunden das fetteste Line-Up, das ihr euch vorstellen könnt. Wir haben am Start Bad Rudd, wir haben Claptone, wir haben David Guetta, Bob Sinclair und Fede Le Grand und wir starten rein in den Abend mit DJ Flatliner.

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2: Wenn ihr gerade mit dem Auto unterwegs seid, ein bisschen noch die Sonne genießt, noch ein bisschen rumfahrt, fehlt eigentlich nur genau der passende Sound. Und genau den liefert euch zum Start in diesen Abend DJ Flatliner mit seinem Set. Der weiß einfach ganz genau, was für einen Vibe wir brauchen heute Abend, und der liefert euch noch bis 19 Uhr die Energie, die ihr braucht.

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2: Schaltet mal komplett ab, Leute. Und genießt dieses unbeschwerte Wochenendgefühl, ganz egal, wo ihr gerade seid. Wir halten die Energie stabil und sorgen dafür, dass der Sound auf jeden Fall nicht nachlässt. In dieser Stunde mit dem Set von DJ Flatliner. Und gleich ab 19 Uhr haben wir hier einen Wechsel, denn da übernimmt Bedrut für euch. Habt Spaß, Leute.

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1: Willkommen an alle, die gerade dazu gestoßen sind. Wir haben die besten der besten DJs für euch am Start. Für die schönste Zeit der Woche, für den Samstagabend. In dieser Stunde mit Bedrad und seinem Set. Ich bin Yuki. Feiert schön.

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2: Muss nicht immer wilder Abend im Club sein, ne, um richtig geiles Wochenende zu haben. Also ganz entspannt mit einem kühlen Drink in der Hand zu Hause hocken mit euren Besties. Das fühlt man genauso. Das Wichtigste ist der gute Sound. Und den bekommt ihr jeden Samstag bei uns. Jeden Samstag ab 18 Uhr mit wechselnden DJ-Sets. Und in dieser Stunde haben wir Bedrod am Start. Und ich verspreche euch, da sind noch einige Banger dabei.

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2: Für die absolut richtigen Vibes an dieser Stunde sorgt Bedrut. Seine deepen Tracks, die sind genau das Richtige für diesen Samstagabend, um den Kopf frei zu kriegen, die Woche hinter euch zu lassen und das Wochenende einfach zu genießen. Also zieht euch diesen Sound rein.

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1: 20 Uhr heißt die Primetime-Berichte an hier bei uns. Ich bin Yuki, ich freue mich, dass ihr am Start seid. Ganz egal, ob ihr gerade das Outfit checkt für die Nacht oder vielleicht schon auf der Houseparty am Dancen seid. Wir sind bei euch und in dieser Stunde mit Claptone.

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2: Wer ihn hier schon mal live auf einer Festival Stage erlebt hat, der weiß, was das für eine Aura ist. Claptone. Der mit der goldenen Maske ist ein weltweites Phänomen, zieht die Massen mit seinen deepen House-Hymnen regelmäßig komplett in seinen Bann. Und seine Tracks sind genau das, was wir brauchen für heute Abend. Da sind noch einige Banger dabei. Freut euch drauf.

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2: Wir lassen die Regler genau da, wo sie hingehören. Ganz weit oben. Genießt diesen wunderschönen Samstagabend. Feiert das Wochenende. Lasst die Bässe durch euer Wohnzimmer dröhnen und schnallt euch an, denn gleich haben wir unser Highlight jeden Samstag. David Guetta immer ab 21 Uhr hier bei das Ding, die World Club Dome Radio Show. Ich bin Yuki. Feiert schön.

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1: Kurz nach 21 Uhr. Ihr wisst, was das heißt. So langsam sollte das Energielevel bei euch auf der Hausparty stimmen. Falls ihr da noch ein bisschen Hilfe braucht, keine Sorge. Wir haben jetzt unser Highlight für euch. Immer ab 21 Uhr, immer am Samstagabend. Ein Set von David Guetta. Ich bin Yuki. Feiert schön.

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2: Ey, bei diesem Sommer aktuell, da fühlt man sich doch glatt wie im Urlaub auf Ibiza, oder? Und welcher DJ steht mehr für diesen Ibiza-Vibe als David Guetta? Der hat einfach einen Hit nach dem anderen am Start. Und jede Woche ein so, so starkes Set für euch, hier für euch bei Das Ding, die World Club Dome Radio Show. Und da sind in dieser Stunde noch einige schöne Tracks für euch dabei. Also freut euch drauf.

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2: Grüße gehen raus an alle, die das Sommerwetter genießen, unter freiem Himmel tanzen. Genießt dieses unbeschwerte Wochenendfeeling und macht euch einfach einen richtig guten Abend mit euren Leuten. Wir sorgen dafür, dass der Sound auf jeden Fall stimmt heute Abend und heute Nacht. Und in dieser Stunde hilft uns David Guetta dabei mit seinem Set.

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2: Wir halten das Energielevel oben und schicken euch nahtlos weiter durch diesen Abend mit dem besten Sound. Zieht euch noch diesen Mix rein von David Guetta und gleich ab 22 Uhr, da übernimmt die French House Legende Bob Sinclar für euch mit seinem Set. Bleibt also dran. Hier bei das Ding, die World Club Dome Radio Show.

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2: Es ist Zeit für die absolute Peak-Time hier. Ganz egal, ob ihr gerade in der City unterwegs seid, im Auto sitzt oder die Party bei euch daheim voll abgeht. Wir liefern euch den passenden Sound zum Eskalieren und in dieser Stunde kommt der von Bob Sinclar. Ich bin Yuki. Hey zusammen.

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2: Wir haben hier nur echte Legenden am Start. Jeden Samstag ab 18 Uhr das Ding, die World Club Dome Radio Show. Jetzt am Start ist Bob Sinclair. Der hat eine Klassikern wie Love Generation oder World Hold On die weltweiten Dancefloors für immer verändert. Und er hat in dieser Stunde auch noch richtig starken Sound für euch. Freut euch drauf, genießt euren Samstagabend.

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2: Genießt den Bass, spürt die Vibes und feiert einfach das Leben, wo auch immer ihr gerade seid. Aber spart euch noch ein bisschen Kraft auf, denn gleich unser großes Finale, 23 Uhr, Fede Le Grand.

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1: Kurz nach 11, aber an Schlaf denkt hier noch lange keiner, ne? Willkommen zum großen Finale. Grüße gehen raus an alle Nachtschwärmer, die jetzt erst einschalten oder deren Samstagnacht gerade erst so richtig Fahrt aufnimmt. Wir haben jetzt für euch am Start ein Set von Fede Le Grand. Ich bin Yuki, ich freue mich, dass ihr am Start seid.

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2: Fede LeGrand. Seine Sets haben Power. Vollgepackt mit richtig nicen Drops. Genau das, was ihr braucht am Samstagabend. Immer am Samstag ab 18 Uhr hier bei das Ding, die World Club Dome Radio Show. Jede Stunde mit wechselnden DJ-Sets. Ich bin Yuki. Ich freue mich, dass wir heute zusammen gefeiert haben. Und ich freue mich auf nächste Woche mit euch. Habt eine gute Nacht, Leute.

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2: Um 1 Uhr mit Heike Lüttich. Bei dem Waldbrand in der Nähe von Hürtgenwald in der Eifel entspannt sich die Lage etwas. Die Bewohner des Dürener Ortsteils Gai dürfen in ihre Häuser zurück. Im nur 20 Kilometer entfernten Monschau wird es dagegen kritisch. Aus der Nachrichtenredaktion Moritz Kleiß.
3: Die Stadt liegt nahe an der Grenze zu Belgien. Dort breitet sich ein weiterer Brand im Naturschutzgebiet Hohenfenn immer weiter aus. Die Behörden haben die Einwohner von Monschau gebeten, sich auf eine Evakuierung vorzubereiten. Es handelte sich dabei um eine reine Vorsichtsmaßnahme, es würden aber auch Notunterkünfte vorbereitet. In dem belgischen Moor brennt inzwischen eine Fläche von 27 Quadratkilometern. Noch am Samstagmorgen waren es 7 Quadratkilometer gewesen.
2: Im Südwesten von Kolumbien hat die Armee ein Drogenlabor ausgehoben und mehr als 1,8 Tonnen Kokain sichergestellt. Das teilte der neue Präsident de la Espriella auf der Plattform X mit. Er geht davon aus, dass das Labor von den Rebellen der linksgerichteten Nationalen Befreiungsarmee ELN betrieben wurde. Die ELN bestreitet allerdings, mit Kokainlabors oder Drogenhandel zu tun zu haben. Bei der Leichtathletik-EM in Birmingham hat das deutsche Team jetzt 15 Medaillen gewonnen. Zuletzt gab es Gold und Silber im Speerwurf und Silber für die 4x100-Meter-Staffel der Herren. Bei der Europameisterschaft der Schwimmer in Paris gab es gestern ebenfalls 3 Medaillen. Lukas Mertens gewann Silber mit der Mixed-Staffel über 200 Meter Freistil. Gold holte Johannes Liebmann mit einem neuen Weltrekord über 1500 Meter Freistil. Im selben Rennen gewann Oliver Klemet Bronze. In Zagreb hat außerdem Helen Kevrich bei der Turn-Europameisterschaft Gold am Stufenbarren geholt. Silber ging an Carina Schönmeier am Sprung. Bei der Reitweltmeisterschaft in Aachen hat die deutsche Rekord-Olympiasiegerin Isabel Werth in der Kür den 3. Platz belegt. Beim Grand Prix Special vorgestern hatte es nicht für eine Medaille gereicht. Aus Aachen Jörg Tegelhütter.
4: Die Messlatte für Gold war schlichtweg zu hoch, selbst für die erfolgreichste Reiterin der Welt. Werth kämpfte, riskierte wie üblich mit ihrer Stute Wendy alles und holte am Ende einer fantastischen Konkurrenz Bronze mit 88,65%. Fabelhafte 91,9% hatte zuvor Weltmeisterin Charlotte Fry aus Großbritannien mit ihrem Rapphengst Glamourdale vorgelegt. Unschlagbar. Fry gewann damit Doppelgold nach ihrem Sieg im Grand Prix Special. Silber ging erneut an Katrin Laudrup-Dufour aus Dänemark, vor eben Isabel Werth.
2: Das Wetter für Deutschland. In der Nacht meist locker oder wechselnd bewölkt, meist trocken bei 21 bis 10 Grad. Tagsüber dann im Norden Sonne und Wolken im Wechsel, in der Mitte und im Süden wolkig und schwül. Schon am Vormittag erste Schauer und Gewitter, später auch Starkregen, Hagel und Sturmböen. 20 bis 32 Grad. 1:03 Uhr.
5: Die junge Nacht, wir schauen auf die Straßen. Die A1 Lübeck Richtung Fehmarn ist zwischen Neustadt, Pelzerhaken und Lehnsahn in beiden Richtungen wegen eines Polizeieinsatzes gerade gesperrt. Die A57 Köln Richtung Krefeld ist zwischen Kreuz Meerbusch und Krefeld Zentrum wegen Bauarbeiten noch bis Montag früh gesperrt. Die A61 Mönchengladbach Richtung Venlo ist zwischen Kreuz Mönchengladbach und Mackenstein in beiden Richtungen wegen Brückenarbeiten bis Dienstag 5 Uhr noch gesperrt. Und die A448 Bochum West Richtung Dortmund Witten ist zwischen Dreieck Bochum West und Bochum Süd wegen Bauarbeiten noch bis Montag früh gesperrt. That's it.
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5: Mit Sebastian Röpke und natürlich auch mit euch, Leute. Wie geht es euch? Seid ihr gerade auf dem San Remo Festival und denkt euch, jetzt noch ein Dosenbier? Gerne mal reinmelden. Nummer hier im Studio ist die 0221 567 89111. Wobei, ihr müsst jetzt auch nicht zwingend auf dem Festival sein. Vielleicht seid ihr auch gerade auf dem Sofa oder vielleicht seid ihr auch gerade am Basteln. Das habe ich bis vorhin noch gemacht. Ja, hey, was man so am Wochenende macht, Shabuzi jetzt mit dem Bar-Song. Der Sebo ist hier. Hi!

0: 9.13 Uhr. Hier ist die Junge Nacht der ARD am Wochenende. Leute, es ist Festivalsaison. Egal welches Wochenende man jetzt gerade wie guckt, irgendein Festival ist immer gerade. Ja, und was kann man sich von Freundschaften, von den Campern so abschauen? Weil das sind ja meistens so sehr eingeschlagene Gruppierungen, die sich schon seit über 10 Jahren kennen oder so. Ja, wir können von denen was lernen oder eben auch vielleicht auch nicht. Weil Patrick aus Castrop-Rauxel erzählt, dass wenn ein Freund von ihm selbst verschuldet verloren geht, dann wird er von seiner Gruppe ja gesucht oder vielleicht auch nicht.
1: Auf gar keinen Fall. Der geht nämlich jeden Abend hier. Jan, du bist angesprochen, du gehst jeden Abend verloren. Er sagt, er muss pinkeln und danach siehst du den nie wieder. Erst um 4 Uhr schreibt er dann, ja, wo ist denn das Camp? Ja, also, ist immer sehr geil. Hast du eigentlich ein schlechtes Gewissen, dass du immer verloren bist und wir auf dich warten?
2: Ihr habt ja auch Spaß.
1: Ohne dich ist nicht dasselbe.
3: Hallo? Deine Freundin ist auch mal hier, du hast mit der Spaß.
0: Wow, die wirkt ja sympathisch. Ja, du hast immer einen in der Gruppe, der verloren geht, oder? Also, gut, aber in Freundschaften darf man auch ehrlich sein. Zum Beispiel, wenn die Freunde Kacke singen, dann darf man das vielleicht auch mal sagen, oder? Also ich weiß, oder?
4: Absolut, ja. Doch, vielleicht mit ein bisschen Alkohol dabei, dann ist es, vielleicht kommt das ein bisschen besser rüber, aber absolut, ja.
5: Dafür hast du dich aber gerade ein bisschen angegriffen gefühlt, als deine Freundin gesagt hat, dass sie alle nicht singen können. Da hast du direkt gesagt, ich war im Chor.
4: Ja, okay, ja, hast recht.
0: Ich höre raus, Greta aus Gummersbach ist richtig angepisst, dass ihr das gesagt wurde. Aber gut, ihre Freunde durften sie auf jeden Fall sagen. Irgendein Fremder wäre vielleicht blöd gewesen. Leute, wie sieht's bei euch aus mit den Freundschaften? Läuft das immer so richtig gut? Und was sind da so eure Tipps? Was können wir von eurer Freundschaft lernen? Nummer hier im Studio ist die 0221 567 89 111. Kaigo, Khalid, Save My Love, geht ihr weiter in der jungen Nacht? Am Wochenende. Der Sebo ist hier. Hi.

Ja, oder auch 1.21 Uhr. Denise schreibt, Hallöchen, wie geht's, wie steht's? Ich habe wieder Nachtschicht heute, wünsche dir auf jeden Fall eine schöne Schicht. Ich war gestern beim Friseur, bin super happy. Oh, schick mal Bilder. Der Sebus hier, hi.

0: Thank you, DJ.
1: Halb zwei haben wir es. Hier ist die junge Nacht. Wir schauen auf die Straßen. A1 Lübeck Richtung Fehmarn ist zwischen Neustadt, Pelzerhaken und Lehnsahn in beiden Richtungen wegen eines Polizeieinsatzes gerade gesperrt. Die A57 Köln Richtung Krefeld ist zwischen Kreuz Meerbusch und Krefeld Zentrum wegen Bauarbeiten bis Montag früh noch gesperrt. Die A61 Mönchengladbach Richtung Venlo ist zwischen Kreuz Mönchengladbach und Mackenstein in beiden Richtungen wegen Brückenarbeiten bis Dienstag 5 Uhr noch gesperrt. Und die A448 Bochum West Richtung Dortmund-Witten ist zwischen Dreieck Bochum West und Bochum Süd wegen Bauarbeiten noch bis Montag früh gesperrt. That's it.
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1: Mit Sebastian Röpke natürlich auch mit euch nochmal hier im Studio. Ist die 0221-567-89111. Melissa Sophie schreibt, Sebo wünscht dem Bre Fabio viel Glück und gute Nerven. Der muss auf den Bus warten bis 5 und hat seit 6 Uhr nichts getrunken und hat auch nichts mehr. Oh Gott, Dehydrierung, ich höre schon raus. Leute, wie geht's euch? Gerne mal reinmelden. Seid ihr noch oder schon wach? Wie geht's weiter mit BTS? Swim, der Sebo ist hier. Hi.

0: Die junge Nacht, Achtung, wir haben einen Falschfahrer auf der A4 Kirchheimer Dreieck Richtung Erfurt zwischen Wommen und Herleshausen. Kommt euch ein Falschfahrer entgegen, fahrt äußerst rechts, überholt bitte nicht, das auf der A4 Kirchheimer Dreieck Richtung Erfurt zwischen Wommen und Herleshausen. Achtung, Falschfahrer, vorsichtig hier in beiden Richtungen. Leute, ich wollte eigentlich sowieso gerade mit euch quatschen. Die junge Nacht ist hier, hi. Ey, diese Sonnenfinsternis-Geschichte, ne? Ich weiß nicht. Also es war ja in der Kombi auch mit den ganzen Sternschnuppen, davon hatte ich ehrlich gesagt ein bisschen mehr, weil ja die Sonnenfinsternis, also mein Balkon ist jetzt nicht so hoch, als dass ich hätte da noch groß was vom Sonnenuntergang sehen können. Ich hätte mich dann vor der Nachtschicht dann quasi irgendwo in einem Park oder auf dem Berg oder sonst wo hinsetzen müssen. Hatte ich jetzt nicht so Bock drauf. Und alle, die es gesehen haben, meinten, ja, war ganz cool, aber war jetzt auch nicht das Wildeste der Welt. Oder?
1: Ohne Brille sieht man nur das Licht, aber mit Brille sieht das echt verdammt cool aus.
2: In NRW ist eine Sonnenfinsternis zu sehen. Ein Event, das so nur alle paar Jahrzehnte kommt.
3: Ich finde es ein wahnsinniges Spektakel und was mich irgendwie auch so begeistert ist, dass es uns Menschen auch irgendwie so ein bisschen zusammenbringt.
4: Auf Halde Ruhrwart in Herten haben sich tausende Menschen versammelt, um das Spektakel zu beobachten und da ist dann auch wirklich Jubel und Applaus ausgebrochen, als sich der Mond so weit wie möglich vor die Sonne geschoben hatte.
5: Man konnte die Schatten ganz anders sehen wie vorher, die Vögel haben aufgehört zu zwitschern. War total interessant einfach.
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1.47 Uhr. Hier ist die junge Nacht der ARD. Melissa Sophie sucht Leute zum Fortnite-Zocken. Falls ihr Bock habt, schreibt mir gerne. Ich kann leider nicht. Ich muss hier arbeiten. Mann.

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1: Um 2 Uhr mit Heike Lüttich. In dem Hochmoor Hohesfenn im Grenzgebiet zwischen Belgien und Deutschland breitet sich das Feuer immer weiter aus. Die Feuerfront sei nur noch etwa 3 Kilometer von der deutschen Grenze entfernt, schreibt die Nachrichtenagentur dpa. Für das Dorf Küchelscheid auf der belgischen Seite haben die Behörden bereits die Evakuierung angeordnet. Auf der deutschen Seite bereitet sich die Stadt Monschau in NRW darauf vor, Einwohner in Sicherheit zu bringen. Arndt Lorenz.
2: Das Lagezentrum der Städteregion Aachen ist in ständigem Austausch mit den Krisenstäben in Belgien. Dort mussten wegen des Brandes schon einige hundert Menschen ihre Wohnungen und Häuser verlassen. Vorsorglich warnt deshalb die Stadt Monschau etwa 4000 Einwohner mehrerer Ortsteile vor. Nach Behördenangaben lässt sich durch die Ausbreitung des Waldbrandes im Hohen Fenn ein Übergreifen auf Teile von Monschau nicht vollständig ausschließen. Auch die Einrichtung von Notunterkünften ist geplant.
1: Der Iran fordert die Freilassung von 3 Kampfpiloten, die bei einem Angriff auf einen US-Stützpunkt in Katar im März gefangen genommen worden sein sollen. In einem Brief an das Rote Kreuz beklagte ein iranischer General, den Piloten sei bisher auch nicht erlaubt worden, mit ihren Familien oder iranischen Behörden Kontakt aufzunehmen. Die katarische Regierung bestreitet die Festnahme. Ein Sprecher des Außenministeriums in Doha äußerte sich auf X überrascht über diese, Zitat, irreführenden Aussagen aus Teheran. In Deutschland sind aktuell noch mehr als 160.000 Ausbildungsstellen nicht besetzt. Das ist mehr als ein Drittel aller Lehrstellen in diesem Jahr. Die Chefin der Bundesagentur für Arbeit, Nahles, sagte im Deutschlandfunk, auch wenn das Ausbildungsjahr teilweise schon im August begonnen habe, sei in der Nachvermittlung noch etwas möglich. Die Fußballerinnen des FC Bayern München haben zum 3. Mal den Supercup gewonnen. In Ingolstadt besiegten sie am Abend den VfL Wolfsburg mit 3:0 und feiern damit vor dem Start in die neue Saison den 7. deutschen Titel in Folge. Aus München, Erich Wartusch.
3: Der Supercup hat noch nie andere Siegerinnen gesehen als die Frauen des FC Bayern. Auch die 3. Auflage gewinnen die Münchnerinnen mit 3:0 gegen Wolfsburg. Das Ergebnis vielleicht etwas zu hoch, denn in der ersten halben Stunde war der VfL das bessere Team, während der Meister und Pokalsieger keine einzige Torchance kreieren konnte. Wolfsburg hatte Chancen, muss aber letztlich die Cleverness und die Dominanz der Münchnerinnen auch zu Beginn der neuen Saison anerkennen.
1: Das Wetter für Deutschland. In der Nacht meist locker oder wechselnd bewölkt, in der Mitte einzelne Schauer oder Gewitter, sonst trocken, bei 21 bis 10 Grad. Tagsüber im Norden Sonne und Wolken im Wechsel, in der Mitte und im Süden wolkig und schwül. Schon am Vormittag erste Schauer und Gewitter, später auch mit Starkregen, Hagel und Sturmböen, maximal 20 bis 32 Grad. Die Zeit 2.03 Uhr.
4: Die junge Nacht, wir schauen auf die Straßen. Achtung, wir haben noch den Falschfahrer auf der A4, Kirchheimer Dreieck Richtung Erfurt. Zwischen Wommel und Herleshausen kommt euch ein Falschfahrer entgegen, fahrt äußerst rechts, bitte überholt auch nicht. Das ist auf der A4, Kirchheimer Dreieck Richtung Erfurt. Zwischen Wommel und Herleshausen, Achtung, Falschfahrer, vorsichtig hier in beiden Richtungen. Hier die weitere Meldung, A1 Lübeck Richtung Fehmarn, ist zwischen Neustadt, Pelzerhaken und Lehnsahn in beiden Richtungen. Wegen eines Polizeieinsatzes immer noch gesperrt. Die A1 Bremen Richtung Osnabrück ist zwischen Bramsche und Osnabrück-Nord nach einem Unfall gerade gesperrt. Die A57 Köln Richtung Krefeld ist zwischen Kreuz-Meerbusch und Krefeld-Zentrum wegen Bearbeiten noch bis Montag früh dicht. Die A61 Mönchengladbach Richtung Venlo ist zwischen Kreuz-Mönchengladbach und Mackenstein in beiden Richtungen wegen Brückenarbeiten bis Dienstag 5 Uhr gesperrt. Achtung, hier ist gerade noch ein Falschfahrer reingekommen. Falschfahrer auf der A43 Recklinghausen Richtung Münster. Zwischen Rastplatz, Brinkfortsheide und Dülmen kommt euch ein Falschfahrer entgegen. Fahrt äußerst rechts, über holt bitte nicht. Das ist auf der A43 Recklinghausen Richtung Münster zwischen Rastplatz Brinkfortsheide und Dülmen. Achtung, Falschfahrer, vorsichtig hier in beiden Richtungen. Und dann haben wir noch die A448 Bochum West Richtung Dortmund-Witten. Ist zwischen Dreieck Bochum West und Bochum Süd wegen Bauarbeiten bis Montag früh gesperrt. That's it! 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